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1: Es ist 3.
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1: Es ist 4 Uhr.
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1: Es ist 5 Uhr. Ich bin Mary Milanovic. Guten Morgen.
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1: Über der Schweiz fliegen immer häufiger unbekannte Drohnen. Und zwar über militärischer Infrastruktur im Bereich von Truppen. Das bestätigt die Schweizer Armee der SRF Tagesschau. Die Schweizer Armee erfasst Drohnensichtungen nun systematisch. Fachleute vermuten Russland hinter vielen dieser Aktionen. Zudem werde geprüft, ob eine Flugverbotszone erlassen werden soll, wenn Drohnen über Anlagen in der Schweiz gesichtet werden. An allen SBB-Bahnhöfen in der Schweiz sind gestern Abend die Anzeigetafeln wegen einer technischen Störung ausgefallen. Die Durchsagen an den Bahnhöfen und der Zugbetrieb seien aber nicht betroffen gewesen, bestätigt eine SBB-Sprecherin 20 Minuten. Was genau die Störung verursacht hatte, ist unklar. Die ukrainische Hauptstadt Kiew ist in der Nacht erneut angegriffen worden. Mehrere Explosionen seien zu hören, schreibt der Stadtpräsident Vitali Klitschko auf Telegram. Kiew werde mit russischen Drohnen und Raketen angegriffen. Die Luftabwehr sei im Einsatz. Der ukrainische Präsident Volodymyr Zelensky hatte bereits gestern Abend gewarnt, dass Russland einen massiven Angriff auf die Ukraine ausführen werde.
0: Sport.
1: Nach Kanada und Mexiko schafft mit den USA auch der dritte WM-Gastgeber den Sprung in die Achtelfinals der Fußball-Weltmeisterschaft. Die USA gewinnt gegen Bosnien-Herzegowina 2:0. In den weiteren Spielen gewinnt Belgien gegen Senegal 3:2 nach Verlängerung und England schlägt die Demokratische Republik Kongo 2:1. Im Moment haben wir keine grösseren Meldungen für euch. Wir wünschen euch ganz gute Weiterfahrt. Es gibt einen sonnigen Tag mit sommerlichen Temperaturen zwischen 25 und 28 Grad.
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3: Es ist 17:30.
4: Ich bin Mary Milanovic. Guten Morgen.
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4: Über der Schweiz fliegen immer häufiger unbekannte Drohnen. Und zwar über militärischer Infrastruktur im Bereich von Truppen. Das bestätigt die Schweizer Armee der SRF Tagesschau. Die Schweizer Armee erfasst Drohnensichtungen nun systematisch. Fachleute vermuten Russland hinter vielen dieser Aktionen. Zudem werde geprüft, ob eine Flugverbotszone erlassen werden soll, wenn Drohnen über Anlagen in der Schweiz gesichtet werden. An allen SBB-Bahnhöfen in der Schweiz sind gestern Abend die Anzeigetafeln wegen einer technischen Störung ausgefallen. Die Durchsagen an den Bahnhöfen und der Zugbetrieb seien aber nicht betroffen gewesen, bestätigt eine SBB-Sprecherin 20 Minuten. Was genau die Störung verursacht hatte, ist unklar. Nach den schweren Erdbeben in Venezuela hat die Präsidentin Delcy Rodríguez eine 7-tägige Staatstrauer ausgerufen. Die Zahl der bestätigten Todesopfer ist erneut gestiegen und liegt nun bei 2295. Über 11.200 Personen wurden verletzt. Die Suche nach Überlebenden dauert auch rund eine Woche nach den Erdbeben weiter an.
2: Sport.
4: Nach Kanada und Mexiko schafft mit den USA auch der dritte WM-Gastgeber den Sprung in die Achtelfinals der Fußball-Weltmeisterschaft. Die USA gewinnt gegen Bosnien-Herzegowina 2:0. In den weiteren Spielen gewinnt Belgien gegen Senegal 3:2 nach Verlängerung und England schlägt die Demokratische Republik Kongo 2:1. Im Moment haben wir keine grösseren Meldungen für euch. Wir wünschen euch ganz gute Weiterfahrt. Es gibt einen sonnigen Tag mit sommerlichen Temperaturen zwischen 25 und 28 Grad.

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1: Guten Start und einen schönen Morgen miteinander. Der Donnerstag jetzt gerade hier zum Aufstehen mit der Shania Twain für euch bereit.

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grosse Falco begleitet euch in Donnerstag. Und apropos Falco und Österreich, heute am Abend spiele ich auch die Österreicher ein riesen Match. 16. Finale gegen Spanien. Am Abend am 9. wo vielleicht ihr da in einem Public Viewing mit dabei seid. Oder dann vielleicht hinter halt schon morgen am Morgen früh. Ja, am 5. spielt die Schweiz gegen Algerien, wo wir da auch hier bei uns mitnehmen. Aber jetzt der Reihe nach, jetzt erstmal einen gebigen Morgen, den Donnerstag, zum ein bisschen durchlüften. Kommt's gut.

0: Guten Morgen miteinander, hier mit 80 Uhr verbunden das in der nächsten halben Stunde zum Aufstehen der Need Love aus den 90er zum Geniessen. Und der Harry Styles macht den Hals bei uns. Und jetzt das Update, es ist 6 Uhr.
1: Ich bin Mary Milanovic, guten Morgen.
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1: Über der Schweiz fliegen immer häufiger unbekannte Drohnen, und zwar über militärischer Infrastruktur im Bereich von Truppen. Das bestätigt die Schweizer Armee der SRF Tagesschau. Die Schweizer Armee erfasst Drohnensichtungen nun systematisch. Fachleute vermuten Russland hinter vielen dieser Aktionen. Nach den schweren Erdbeben in Venezuela ruft die humanitäre Stiftung Glückskette zur Solidarität auf. Sie sammelt heute Spenden für die betroffenen Menschen. Im Moment steht die Nothilfe im Vordergrund, doch sie allein reiche nicht aus, sagt Christian Engeli von der Glückskette.
3: Wir müssen jetzt vor Ort sein, aber wir müssen nachher auch über mehrere Monate können die Hilfe aufrechterhalten, bis das Land wieder zur Ruhe kommt und es einigermaßen Stabilität gibt.
1: Die Glückskette nimmt heute von 7 Uhr bis 23 Uhr telefonisch Spenden entgegen. Die Telefonnummer und weitere Spendenmöglichkeiten findet man auf der Webseite der Glückskette. Die ukrainische Hauptstadt Kiew ist in der Nacht erneut angegriffen worden. Mehrere Explosionen seien zu hören, schreibt der Stadtpräsident Vitali Klitschko auf Telegram. Kiew werde mit russischen Drohnen und Raketen angegriffen. Die Luftabwehr sei im Einsatz. Der ukrainische Präsident Volodymyr Zelensky hatte bereits gestern Abend gewarnt, dass Russland einen massiven Angriff auf die Ukraine ausführen werde.
2: Sport.
1: Nach Kanada und Mexiko schafft mit den USA auch der dritte WM-Gastgeber den Sprung in die Achtelfinals der Fußball-Weltmeisterschaft. Die USA gewinnt gegen Bosnien-Herzegowina 2:0. In den weiteren Spielen gewinnt Belgien gegen Senegal 3:2 nach Verlängerung und England schlägt die Demokratische Republik Kongo 2:1.
4: Guten Morgen, Gruß unterwegs. Wenn ihr im Auto fahrt, dann habt ihr gerade keine Meldung oder mehr für euch, sondern eher freie Fahrt.
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0: Heute ist der Donnerstag, angenehm frischer Morgen mit so 14-15 Grad, gut zum Durchlüften. Es hat heute manchmal ein bisschen Quellwochen, aber eigentlich sollte es recht einen sonnigen Tag geben. Vor allem auch wieder sommerlich warm, auf dem Nachmittag bei angenehmen 27 Grad.

0: Guten Start euch in Donnerstag auf Radio 32.
1: Wo wir ja im Moment voll am Mitfiebern sind im Shooten, wo die WM läuft. Aber hey, Schwingfans, die freuen sich auch besonders auf diesen Sonntag.
0: Weil dann ist im IB-Stadion Wankdorf das Bernisch Kantonale.
2: Ja, dank dem, dass es so viel Kostüme gekauft haben, hoffen wir, dass wir gleich eine gute Stimmung haben hier. Auch wenn es ein bisschen grösser ist, als man es gewohnt ist, dass trotzdem die Stimmung unter auf den Tagmeldplätzen ankommt. Wir sind selber sehr, sehr gespannt, wie es dann wird sein. Es gibt eigentlich noch keine Anhaltspunkt, es hat noch nie ein Fest gegeben in dieser Dimension, mit in dieser Anlage. Von dem her sind wir wirklich sehr, sehr gespannt, wie das wird sein.
1: Ja, sagt der Reto Zbinden, der Medienchef. Es wird also eine Premiere, so ein grosses Schwingfest im Wankdorf, wenn die starken Männer am Sonntag im Sagmal dann gegeneinander greifen. Übrigens hat es, falls ihr Lust habt, zum schauen, auch noch Billets.
3: Ja, wir haben noch etwa 2.500 Billets im Moment. Wir werden hier am Morgen die Tageskasse auftun, also ab morgen um 6 Uhr. Kann man hier vor Ort noch ein Billett kaufen. Spontane Gäste sind also herzlich willkommen. Das Wetter sieht ja nicht so schlecht aus. Ich kann auch sagen, im Stadion innen auf den Zuschauerplätzen ist es eigentlich eher kühl. Von dem her könnt ihr euch freuen. Und kommt doch spontan vorbei, kauft noch ein Billett und kommt aus hier bei diesem grossartigen Schwingfest mit dabei.
0: Das Bernische Kantonal, also der Sonntag im Wankdorf und schon am Samstag findet ihr den Nachwuchsschwingtag statt.

0: Guten Morgen mit Radio 32 und vor über einer Woche hat Südamerika ein verheerendes Erdbeben gegeben. Vor allem der Norden von Venezuela mit der Hauptstadt Caracas ist besonders betroffen davon. Seither rollt die Hilfe der ganzen Welt nach einer der schlimmsten Katastrophen dort in diesem Jahrhundert. Und die Glückskette sammelt für Venezuela, für dass dort schnell Hilfe ankommt im Krisengebiet, sagt der Leiter Kommunikation vor Spendenorganisation, der Christian Engeli.
1: Also aus der Erfahrung von anderen Erdbeben wissen wir, es ist so wichtig, dass es extrem schnell geht, dass die Hilfe ankommt, weil jeder Tag entscheidet über Leben und Tod. Aber es braucht eben auch einen langen Schnuff, oder? Das ist dann nicht vorbei nach einer Woche und auch nicht nach einem Monat. Und darum ist es wichtig, dass es wirklich die grosse Unterstützung gibt. Wir müssen jetzt vor Ort sein, aber wir müssen nachher auch über mehrere Monate können die Hilfe aufrechterhalten, bis das Land wieder zur Ruhe kommt und es einigermaßen Stabilität gibt.
0: Und ihr könnt Venezuela auch helfen, heute am Sammeltag vor Glückskette, wo ihr dazu alle Informationen bei uns auf der Radio 32 App findet.
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0: guten Start euch in den Anstieg. Wir nehmen den mit 80er Sound von der Madonna in der nächsten halben Stunde. Oder auch mit den 90er Jahren. Und da gibt's The Cure. Und für mich abwechselnd aktuell ist der Miles Smith mit Drive Safe. Hier bei uns.
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4: Ich bin Mary Milanovic. Guten Morgen.
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4: Über der Schweiz fliegen immer häufiger unbekannte Drohnen. Und zwar über militärischer Infrastruktur im Bereich von Truppen. Das bestätigt die Schweizer Armee der SRF Tagesschau. Die Schweizer Armee erfasst Drohnensichtungen nun systematisch. Fachleute vermuten Russland hinter vielen dieser Aktionen. An allen SBB-Bahnhöfen in der Schweiz sind gestern Abend die Anzeigetafeln wegen einer technischen Störung ausgefallen. Die Durchsagen an den Bahnhöfen und der Zugbetrieb seien aber nicht betroffen gewesen, bestätigt eine SBB-Sprecherin 20 Minuten. Was genau die Störung verursacht hatte, ist unklar. Nach den schweren Erdbeben in Venezuela hat die Präsidentin Delcy Rodriguez eine siebentägige Staatstrauer ausgerufen. Die Zahl der bestätigten Todesopfer ist erneut gestiegen und liegt nun bei 2295. Über 11.200 Personen wurden verletzt. Die Suche nach Überlebenden dauert auch rund eine Woche nach den Erdbeben weiter an.
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4: Nach Kanada und Mexiko schafft mit den USA auch der dritte WM-Gastgeber den Sprung in die Achtelfinals der Fußball-Weltmeisterschaft. Die USA gewinnt gegen Bosnien-Herzegowina 2:0. In den weiteren Spielen gewinnt Belgien gegen Senegal 3:2 nach Verlängerung und England schlägt die Demokratische Republik Kongo 2:1.
5: Guten Morgen zusammen. Auf der A1 fahrt Richtung Bern zwischen Rotrist und der Verzweigung Lutherbach und Richtung Zürich ab Aarau-Ost. Da staut es ein bisschen bei euch.
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3: Der Donnerstag heute, trotz ein paar noch Wochen, ein recht sonniger Tag. Bei uns 27 Grad.
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3: Unter der Lüfte bei rund etwa 15 Grad, jetzt gerade mit The Cure on Friday, I'm in love. Guten Morgen.
5: Morgen zusammen.
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0: Ein guter Start in Donnerstag auf Radio 32. 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

0: Guten Start in Donnerstag und schon morgen um die Zeit sind wir bei Kaffee und Gipfeli am Mitfähnen.
1: Oder Kaffee und Bier vielleicht auch. Mit unserer Schweizer Nazi. Im 16. spielen sie gegen Algerien, gegen unseren Ex-Nazi-Coach, gegen Petkovic. Und da hat Vril Embolo ihn auch gerade mal verglichen mit dem jetzigen Chef.
0: Nämlich Muri.
2: Der größte Unterschied ist, dass sie anders aussehen.
0: Hoffen wir einfach, der Jakin ist heute erfolgreicher. Oder morgen, besser gesagt.
1: Ja, hätten wir sehr gerne. Und vor allem, oder, sie machen es ja wie die Favoriten gestern und in der Nacht auf heute.
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0: Vor allem ab England hat man sich zuerst ein bisschen die Nase gerieben. Sie waren noch lange gegen Kongo im Rückstand. Hey, dann aber dank dem gewissen Harry Kane doch noch gewinnen.
1: Ja, der doppelte Kane richtet es für die Engländer also und damit Three Lions im Achtelfinale.
0: Genau gleich wie Belgien, wo das Beissen hat gegen Senegal in Verlängerung erst gewonnen.
1: Ja, und auch die USA ist eine Runde weiter. Der Co-Gastgeber gewinnt gegen unseren Gruppengegner gegen Bosnien mit 2-0. Heute oben ein Nachbarland von uns im Einsatz wird sicher auch eine spannende Sache. Österreich muss man aber sagen, Gegenfavorit gegen Spanien.
0: Ja, bevor es dann eben nachher dann auch mal gegen morgen früh richtig Schweizer ein Match geht gegen Algerien.
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0: dann doch es nur bringen ein den Anstieg. Aber auch Kim Wilde aus den 80er ist mit dabei. Und ein ganz grosser Hit Anfangs 90er von den Scorpions, Wind of Change. Und auch der Jason Derulo geht's schon gleich. Dann steigen am Morgen. Jetzt das Aktuellste, es ist gerade 7.
1: Ich bin Mary Milanovic, guten Morgen.
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1: Über der Schweiz fliegen immer häufiger unbekannte Drohnen. Und zwar über militärischer Infrastruktur im Bereich von Truppen. Das bestätigt die Schweizer Armee der SRF Tagesschau. Die Schweizer Armee erfasst Drohnensichtungen nun systematisch. Fachleute vermuten Russland hinter vielen dieser Aktionen. Nach den schweren Erdbeben in Venezuela ruft die humanitäre Stiftung Glückskette zur Solidarität auf. Sie sammelt heute Spenden für die betroffenen Menschen. Im Moment steht die Nothilfe im Vordergrund, doch sie allein reiche nicht aus, sagt Christian Engeli von der Glückskette.
3: Wir müssen jetzt vor Ort sein, aber wir müssen nachher auch über mehrere Monate können die Hilfe aufrechterhalten, bis das Land wieder zur Ruhe kommt und einigermaßen Stabilität gibt.
1: Die Glückskette nimmt heute von 7 Uhr bis 23 Uhr telefonisch Spenden entgegen. Die Telefonnummer und weitere Spendenmöglichkeiten findet man auf der Webseite der Glückskette. Die ukrainische Hauptstadt Kiew ist in der Nacht erneut angegriffen worden. Mehrere Explosionen seien zu hören, schreibt der Stadtpräsident Vitali Klitschko auf Telegram. Kiew werde mit russischen Drohnen und Raketen angegriffen. Die Luftabwehr sei im Einsatz. Der ukrainische Präsident Volodymyr Zelensky hatte bereits gestern Abend gewarnt, dass Russland einen massiven Angriff auf die Ukraine ausführen werde.
2: Sport.
1: Nach Kanada und Mexiko schafft mit den USA auch der dritte WM-Gastgeber den Sprung in die Achtelfinals der Fußball-Weltmeisterschaft. Die USA gewinnt gegen Bosnien-Herzegowina 2:0. In den weiteren Spielen gewinnt Belgien gegen Senegal 3:2 nach Verlängerung und England schlägt die Demokratische Republik Kongo 2:1.
4: Guten Morgen zusammen, es stockt auf der A1 und zwar zwischen der Raststätt Gunzgenort und der Verzweigung Lauterbach. Darum auch Retour, wenn ihr auf der A2 fahrt und Richtung A1 unterwegs sind zwischen Herkingen und Egerkingen und auf der Gegenseite Richtung Zürich, aber auch Ostau. Hier stockt, sodass ihr ein paar Minuten heute Morgen länger braucht.
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0: Der Donnerstag heute gut zum Durchlüften. Es sind 15 Grad. Am Morgen wieder mal ein bisschen frischer zum Aufstehen. Nachher sommerlich warm. Der Nachmittag trotz ein paar Quellwolken auch recht sonnig bei Temperaturen von rund 27 Grad.
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1: Wir haben das heute Morgen auch gemacht, ganz flott für alle, die nach uns kommen arbeiten. Und das ist schon jeden Morgen so, dass die Leute nach uns kommen. Aber dann ja. Ist auch noch die Fenster auf, das ein mal durchlüften.
2: Es ist ja. Richtig frisch und richtig angenehm für uns. Ich glaube, die meisten sind endlich wieder mal ein bisschen erholt aufgestanden heute Morgen.
1: Ja, das hoffen wir doch. Mit dem Gefühl gehen wir rein. Und die Kim Wilds, die bringt mich jetzt auch ein bisschen Erfrischung dort, wo ihr seid. Guten Morgen.
2: Morgen.
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0: Guten Start in Donnerstag hier auf Radio 32.
1: Wo er ziemlich eine strenge Woche hinter sich hat. Ja, hat auch mal Überzeit an Gogo geleistet. Nehmen wir jetzt mal an, euch Fendi daheim.
0: Vor allem ihr eine Dachwohnung, auch fast rund um die Tour, hat er seine Rundinnen gedreht.
1: Aber Achtung, jetzt könnt ihr vielleicht mal ein bisschen durchschnaufen, weil es ist eher wieder mal ein frischerer Start in den Tag gewesen. Heute mit so Tiefstwert von 14, 15 Grad. Hat die Tourenliften wirklich so richtig gut hier diesen Morgen?
0: Sicher auch bei allen ihrer Dachwohnung. Ist das so ein Segen entgegengekommen? Geniessen das so das frische Lüftchen zum Start in Donnerstag. Schön, seid ihr da.

0: Guten Morgen, schön seid ihr mit dabei hier bei uns auf Radio 32. Am Donnerstagmorgen.
1: Ja, gutes Aufstehen. Und hey, vielleicht sind ihr ja am Sonntag auch am Mitfieber, wenn sich die ganz Bösen im Sackmeld zu Bern messen. Die Berner Jungs, die Bösen, zum Beispiel Fabian Studemann, Adrian Walter, kommen es am Berner Kantonalen unter anderem auch mit guten Gästen zu über. Aus dem Solothurnischen mit dabei im Wankdorf, das sind Isha Lüscher zum Beispiel, oder der König, der Armon Orlik.
0: Wo sogar noch Tickets gibt. Für kurz entschlossene, sagt hier der Medienchef der Reto zu binden.
2: Ja, wir haben noch etwa 2.500 Tilly im Moment. Wir werden hier am Morgen die Tageskasse auftun. Also ab morgen um 6 Uhr kann man hier vor Ort noch ein Tilly kaufen. Spontane Gäste sind also herzlich willkommen. Das Wetter sieht ja nicht so schlecht aus. Ich kann auch sagen, im Stadion innen auf den Zuschauern.

0: Plätze ist es eigentlich endlich kühl. Von dem her könnt ihr euch freuen. Und kommt noch spontan vorbei, kauft noch ein Billett und kommt aus hier bei diesem grossartigen Schwingfest mit dabei.
1: Ja, ein Schwingfest im Fußballstadion.
2: Im schönsten von der Schweiz.
1: Das würde ich jetzt so nicht sagen, aber es wird sicher ein cooles Fest, weil eben coole Leute kommen schwingen. Ah. Genau. Und das lohnt sich wirklich allemal für euch.
0: Ja, bei mir besonders, dass wir es das geschafft haben, hier das Schwingfest so zu organisieren. Ich habe mich noch besinnen, ich war mal am IB-Match vor zwei Jahren. Da haben wir von oben abgeschaut und gesagt, hey, wäre es extrem cool, hier mal ein Schwingfest durchzuführen. Ist dann gerade leider mal mich und einmal gehockt, weiss ich noch. Ich bin da ein bisschen fachgesimpelt, wie cool dass das wäre. Ja, und jetzt ist es so weit am Wochenende. Ich freue mich wirklich riesig und bin sehr, sehr gespannt selber, wie es dann näher wird sein, wenn der Stadionbau Leute ist.
2: Ja, der Sonntag, also das Bernisch Kantonale Schwingfest im Wankdorf. Das Tickets für euch noch über die offizielle Seite im Internet geht schwingfest-wankdorf.ch.
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0: Da ist gerade 32 mit 80er Sound von France Gall. Ella. Schöne Musik aus den 90er von The Chair und dem Schub Schub Song. Und Ellie Goulding mit Love Me Like You Do. Geht's ebenfalls hier bei uns in der Morgenshow.
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0: Der Donnerstagmorgen, ihr habt hier bei uns das Update am 7:30.
6: Ich bin Mary Milanovic, guten Morgen.
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6: Die neue Luftverteidigung der Schweiz könnte deutlich teurer werden als geplant. Statt der ursprünglich vorgesehenen 2 Milliarden Franken könnten laut Recherchen von SRF bis zu 11 Milliarden fällig werden. Grund sind höhere Kosten für das Abwehrsystem Patriot und ein zusätzliches Luftverteidigungssystem, das der Bundesrat beschaffen will. Wie die Milliarden finanziert werden sollen, ist noch offen. Viele Kinder in der Schweiz lernen in der Schule nicht ausreichend schwimmen. Obwohl Schwimmunterricht im Lehrplan steht, fehlen vielerorts Hallenbäder. Eine Studie zeigt, rund jedes achte Kind zwischen 13 und 15 Jahren hatte während der ganzen Schulzeit keinen Schwimmunterricht, schreibt der Tagesanzeiger. Dabei ist Ertrinken nach wie vor eine der häufigsten Unfalltodesursachen bei Kindern. Mehrere ukrainische Städte sind von einer außergewöhnlich heftigen Angriffswelle mit russischen Kampfdrohnen, Raketen und Marschflugkörpern getroffen worden. Aus der Hauptstadt Kiew wurden Explosionen und Verletzte gemeldet. Mehrstöckige Gebäude seien in Flammen aufgegangen und Wohnhäuser komplett zerstört worden, berichten ukrainische Medien.
7: Sport.
6: Nach Kanada und Mexiko schafft mit den USA auch der dritte WM-Gastgeber den Sprung in die Achtelfinals der Fußball-Weltmeisterschaft. Die USA gewinnt gegen Bosnien-Herzegowina 2:0. In den weiteren Spielen gewinnt Belgien gegen Senegal 3:2 nach Verlängerung und England schlägt die Demokratische Republik Kongo 2:1.
8: Guten Morgen zusammen auf der Strasse. Hier sieht es folgendermaßen aus. Wir haben noch eine Meldung von der A1 Richtung Bern. Zwischen der Raststätte Gunzgenor bis zu der Verzweigung Lauterbach. Hier verlieren wir ein paar Minuten und auf der Gegenseite auch. Wenn ihr Richtung Zürich fahrt, aber auch Ost, kommen wir ins Stocken.
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0: Das ist doch super gesehen zum Durchlüften heute am Morgen bei rund 15 Grad. Sieht der Tag durch den sommerlich warmen 27 Grad dazu. Manchmal ein paar Quellwochen, aber eigentlich mehrheitlich einen recht flotten sonnigen Tag.

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0: frischen Start in Donnerstag. Ihr könnt bei uns wieder miträtseln.
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0: Und Platz genommen in unserer Morgenrunde hat jetzt der Benjamin Solberger von Boningen. Guten Morgen.
2: Guten Morgen, hallo zusammen.
3: Morgen.
0: Mit wem spielst du heute zusammen?
2: Ich spiele mit dem Imbacher.
3: Gut, das ist jetzt ein Stichwort für dich zum Rausgehen. Und Benjamin, ich gebe dir den ersten Begriff. Parfüm.
2: Duft.
3: Duft?
2: Ja.
3: Ja. Was sagst denn du zu Suppe?
2: Heiß,
3: ja. Vampir.
2: Scharfe Ekze.
3: Scharfe Ekze.
2: Genau.
3: Ja, dann Holland.
2: Orange.
3: Ja, und noch Fechten.
2: Schwert.
3: Schwert,
2: ja.
3: Ja, okay, gut. Also, das ist alles so notiert. Das erste Wort war Parfüm.
0: Schmeckt mir gut. Schmecken? Einsprayen?
3: Nein. Duft hat er gesagt.
0: Ah, ja gut, ja.
3: Duft, ja. Ja. Ah, ja.
0: Nicht dran, aber ja. Schon nicht ganz richtig, genau.
3: Suppe?
0: Tut mir Löffel essen, tut mir irgendwie... weißt du, manchmal ist es ja heiß. Dann verbrennt man sich fast im Mund, wenn man irgendwie die Suppe zu heiß ist. Nein, keine Ahnung, was
3: er hat gesagt. Du bist aber richtig, ich gebe dir
0: den.
3: Nein, du hast so gut erklärt, ich gebe euch den. Er hat wirklich heiß gesagt.
0: Aha.
3: Wirklich heiß, du hast es richtig gesagt. Dann kannst du nicht beide schon mal das Mund verbrennt, andere Suppe.
0: Ist mir im Fall wirklich schon passiert.
3: Was sagst du zu Vampir?
0: Ja, Blutzuge.
3: Oh, das wäre gut. Er hat an die scharfe Ecke denkt, wo man dann eben Blutzuge.
0: Ja,
3: genau. Jetzt an der WM schon nicht mehr dabei, ein bisschen länger. Nein, Holland.
0: Ah, ja, das ist flach, orange.
3: Ja, orange.
0: Ja, nein, also jetzt habe ich auch lange überlegen. Zuerst, aber jetzt bin ich wirklich gerade.
3: Fechten.
0: Das ist Sport.
3: Als Schwert, hat er gesagt. Mit dem Schwert,
0: ja,
3: weißt du, fechten oder mit dem Stab, dem langen.
0: Ist ja schon nicht gerade ein Schwert, aber fast.
3: Halt, ja. Halt.
0: Hey, aber immerhin. Also, wie viel sind es eigentlich worden?
3: Zwei.
0: Ah, ja, gut.
3: 50 Stutz für dich, Benjamin, zum Posten.
2: Cool, merci für
3: mal. Sehr gern, tschüss.
0: Hab's gut, tschüss.
2: Danke,
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0: Guten Start in Donnerstagmorgen am 9 vor 8 Uhr auf Radio 32.
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0: Zum Beispiel aus Jokers Buchsi macht ab der 4 auf. Dort gibt es sogar feine Avocado oder Lachsbagels für euch und natürlich auch klassisch Kaffee und Gipfeli. Und zu Kirchberg im Eintracht gibt es auch Public Viewing mit Weisswurst und Brezel.
1: Ja, oder auch hier Solothurn läuft gerade ein bisschen etwas. Im Beach-Style gibt es zum Match gratis Gipfeli und Kaffee für euch. In der Reithalle machen sie einen auf Kessler, weil dir gibt es Mehlsuppe und wir dürfen den Match sogar wirklich im Kessler-Hemmli schauen, wenn man Lust hat.
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0: Michael Jackson wartet aus den 80er. Nächste halbe Stunde für euch parat. So, Twice ist aus den 90er. Und für mich Abwechslung aktuelles Feel Dream von Alex Warren.
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0: Donnerstagmorgen, das Update jetzt für euch, es ist 8.
8: Ich bin Mary Milanovic, guten Morgen.
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8: Die neue Luftverteidigung der Schweiz könnte deutlich teurer werden als geplant. Statt der ursprünglich vorgesehenen 2 Milliarden Franken könnten laut Recherchen von SRF bis zu 11 Milliarden fällig werden. Grund sind höhere Kosten für das Abwehrsystem Patriot und ein zusätzliches Luftverteidigungssystem, das der Bundesrat beschaffen will. Wie die Milliarden finanziert werden sollen, ist noch offen. Viele Kinder in der Schweiz lernen in der Schule nicht ausreichend schwimmen. Obwohl Schwimmunterricht im Lehrplan steht, fehlen vielerorts Hallenbäder. Eine Studie zeigt, rund jedes achte Kind zwischen 13 und 15 Jahren hatte während der ganzen Schulzeit keinen Schwimmunterricht, schreibt der Tagesanzeiger. Dabei ist Ertrinken nach wie vor eine der häufigsten Unfalltodesursachen bei Kindern. Die Schweizer Glückskette sammelt heute Geld für die Opfer der verheerenden Erdbeben in Venezuela. Gemäß dem aktuellen Spendestand sind bisher über 2,8 Millionen Franken gesammelt worden. Die Glückskette nimmt bis heute Abend 23 Uhr telefonisch Spenden entgegen. Alle nötigen Infos und weitere Spendemöglichkeiten gibt es auf der Webseite der Glückskette.
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8: Nach Kanada und Mexiko schafft mit den USA auch der dritte WM-Gastgeber den Sprung in die Achtelfinals der Fußball-Weltmeisterschaft. Die USA gewinnt gegen Bosnien-Herzegowina 2:0. In den weiteren Spielen gewinnt Belgien gegen Senegal 3:2 nach Verlängerung und England schlägt die Demokratische Republik Kongo 2:1.
10: Guten Morgen, Gruß auf die Strasse auf der AS Zürich Richtung Bern zwischen Herkingen und Wangen an der Aare und Richtung Zürich ab Aarau West stocken. Da verlieren wir noch ein paar Minuten, sonst läuft's.
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0: Tag durch heute auch wieder viel Sonne am Start. Es geht über dem Jura manchmal ein paar Quellwochen, sollte aber bis oben nicht gross stören. Temperaturen bei uns 27 Grad.
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0: Donnerstagmorgen mit Radio 32 und vor über einer Woche hat Südamerika ein verheerendes Erdbeben gegeben. Vor allem der Norden von Venezuela mit der Hauptstadt Caracas ist besonders betroffen davon. Seither rollt die Hilfe der ganzen Welt nach einem der schlimmsten Katastrophen dort in diesem Jahrhundert. Und die Glückskette sammelt für Venezuela, für dass dort schnell Hilfe ankommt im Krisengebiet, sagt der Leiter Kommunikation vor Spendenorganisation, der Christian Engeli.
1: Also aus der Erfahrung von anderen Erdbeben wissen wir, es ist so wichtig, dass es extrem schnell geht, dass die Hilfe ankommt, weil jeder Tag entscheidet über Leben und Tod. Aber es braucht eben auch einen langen Schnuff, oder? Das ist dann nicht vorbei nach einer Woche und auch nicht nach einem Monat. Und darum ist es wichtig, dass es wirklich die grosse Unterstützung gibt. Wir müssen jetzt vor Ort sein, aber wir müssen nachher auch über mehrere Monate können die Hilfe aufrechterhalten, bis das Land wieder zur Ruhe kommt und es einigermaßen Stabilität gibt.
0: Und ihr könnt Venezuela auch helfen, heute am Sammeltag vor Glückskette, wo ihr dazu alle Informationen bei uns auf der Radio 32
2: habt. 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

0: Guten Start euch in Donnerstag auf Radio 32.
1: Wo wir ja im Moment voll am Mitfiebern sind im Shooten, wo die WM läuft. Aber hey, Schwingfans, die freuen sich auch besonders auf diesen Sonntag.
0: Weil dann ist im IB-Stadion Wankdorf Bernisch Kantonale.
2: Ja, dank dem, dass jetzt so viele Kostüme gekauft haben, hoffen wir, dass wir gleich eine gute Stimmung haben hier. Auch wenn es ein bisschen grösser ist, als man es gewohnt ist, dass trotzdem die Stimmung unter auf den Tagmeldplätzen ankommt. Wir sind selber sehr, sehr gespannt, wie es dann wird sein. Es gibt eigentlich noch keine Anhaltspunkt, es hat noch nie ein Fest gegeben in dieser Dimension, mit in dieser Anlage. Von dem her sind wir wirklich sehr, sehr gespannt, wie das wird sein.
1: Ja, sagt der Reto Zbinden, der Medienchef. Es wird also eine Premiere, so ein grosses Schwingfest im Wankdorf, wenn die starken Männer am Sonntag im Sagmal dann gegeneinander greifen. Übrigens hat es, falls ihr Lust habt, zum schauen, auch noch Billets.
3: Ja, wir haben noch etwa 2.500 Billets im Moment. Wir werden hier am Morgen die Tageskasse auftun, also ab morgen um 6 Uhr. Kann man hier vor Ort noch ein Billett kaufen. Spontane Gäste sind also herzlich willkommen. Das Wetter sieht ja nicht so schlecht aus. Ich kann auch sagen, im Stadion innen auf den Zuschauerplätzen ist es eigentlich eher kühl. Von dem her könnt ihr euch freuen. Und kommt doch spontan vorbei, kauft noch ein Billett und kommt aus hier bei diesem grossartigen Schwingfest mit dabei.
0: Das Bernische Kantonal, also der Sonntag im Wankdorf und schon am Samstag findet ihr den Nachwuchsschwingtag statt.

0: Es geht weiter hier in der nächsten halben Stunde für euch mit Desireless, So Voyage, Voyage aus den 80er. Oder auch der Sound von Charles and Eddie aus den 90er ist bereit. Will I lie to you? Und One Republic machen einen Halt. Hier auf Radio 32.
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0: Danke, morgen, es ist halb neun.
7: Ich bin Mary Milanovic. Guten Morgen.
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7: Die neue Luftverteidigung der Schweiz könnte deutlich teurer werden als geplant. Statt der ursprünglich vorgesehenen 2 Milliarden Franken könnten laut Recherchen von SRF bis zu 11 Milliarden fällig werden. Grund sind höhere Kosten für das Abwehrsystem Patriot und ein zusätzliches Luftverteidigungssystem, das der Bundesrat beschaffen will. Wie die Milliarden finanziert werden sollen, ist noch offen. Die eidgenössische Finanzkontrolle EFK kritisiert mehrere Abstimmungsbüchlein des Bundes. In einem neuen Bericht schreibt sie, Kosten, Nutzen und Unsicherheiten seien bei verschiedenen Vorlagen unvollständig oder ungenau dargestellt worden. Genannt werden unter anderem der Autobahnausbau, die Massentierhaltungsinitiative und das CO2-Gesetz. Die Schweizer Glückskette sammelt heute Geld für die Opfer der verheerenden Erdbeben in Venezuela. Gemäß dem aktuellen Spendestand sind bisher über 3 Millionen Franken gesammelt worden. Die Glückskette nimmt heute bis 23 Uhr abends telefonisch Spenden entgegen. Alle nötigen Infos und weitere Spendemöglichkeiten gibt es auf der Webseite der Glückskette. Viele Kinder in der Schweiz lernen in der Schule nicht ausreichend schwimmen. Obwohl Schwimmunterricht im Lehrplan steht, fehlen vielerorts Hallenbäder. Eine Studie zeigt, rund jedes achte Kind zwischen 13 und 15 Jahren hatte während der ganzen Schulzeit keinen Schwimmunterricht, schreibt der Tagesanzeiger. Dabei ist Ertrinken nach wie vor eine der häufigsten Unfalltodesursachen bei Kindern.
8: A1, oh, da haben wir noch eine Meldung für euch. Richtung Bern zwischen Herkingen und Wangen an der Aare stocken.
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0: Der Dornstieg ist ein sehr sonniger Tag. Auch wenn es über dem Jura ein paar Quellwolken hat, solltet ihr zumindest bis am Oben nicht stören. Vielleicht lokal schon noch Platzregen oder Gewitter, die möglich sind. Temperaturen heute bei uns 27 Grad.

0: Guten Start in Donnerstag hier auf Radio 32.
1: Wo er ziemlich eine strenge Woche hinter sich hat. Ja, hat auch mal Überzeit an Gogo geleistet. Nehmen wir jetzt mal an, euch Fendi daheim.
0: Vor allem ihr eine Dachwohnung, auch fast rund um die Tour, hat er seine Rundinnen gedreht.
1: Aber Achtung, jetzt könnt ihr vielleicht mal ein bisschen durchschnaufen, weil es ist eher wieder mal ein frischerer Start in den Tag gewesen. Heute mit so Tiefstwert von 14, 15 Grad. Hat die Tourenliften wirklich so richtig gut hier diesen Morgen?
0: Sicher auch bei allen ihrer Dachwohnung. Ist das so ein Segen entgegengekommen? Geniessen das auch das frische Lüftchen zum Start in Donnerstag. Schön, seid ihr da.

0: Ein guter Start in Donnerstag auf Radio 32. 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

0: Rockset sind bereit aus den 80er in der nächsten halben Stunde. Hier bei uns auch Backstreet Boys aus den 90er. Und der Mark Amber auf Radio 32.
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0: Jetzt ist es 9 Uhr.
6: Ich bin Mary Milanovic. Guten Morgen.
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6: Die neue Luftverteidigung der Schweiz könnte deutlich teurer werden als geplant. Statt der ursprünglich vorgesehenen 2 Milliarden Franken könnten laut Recherchen von SRF bis zu 11 Milliarden fällig werden. Grund sind höhere Kosten für das Abwehrsystem Patriot und ein zusätzliches Luftverteidigungssystem, das der Bundesrat beschaffen will. Wie die Milliarden finanziert werden sollen, ist noch offen. Die eidgenössische Finanzkontrolle EFK kritisiert mehrere Abstimmungsbüchlein des Bundes. In einem neuen Bericht schreibt sie, Kosten, Nutzen und Unsicherheiten seien bei verschiedenen Vorlagen unvollständig oder ungenau dargestellt worden. Genannt werden unter anderem der Autobahnausbau, die Massentierhaltungsinitiative und das CO2-Gesetz. Die Schweizer Glückskette sammelt heute Geld für die Opfer der verheerenden Erdbeben in Venezuela. Gemäß dem aktuellen Spendestand sind bisher über 3 Millionen Franken gesammelt worden. Die Glückskette nimmt heute bis 23 Uhr abends telefonisch Spenden entgegen. Alle nötigen Infos und weitere Spendemöglichkeiten gibt es auf der Webseite der Glückskette. Viele Kinder in der Schweiz lernen in der Schule nicht ausreichend schwimmen. Obwohl Schwimmunterricht im Lehrplan steht, fehlen vielerorts Hallenbäder. Eine Studie zeigt, rund jedes achte Kind zwischen 13 und 15 Jahren hatte während der ganzen Schulzeit keinen Schwimmunterricht, schreibt der Tagesanzeiger. Dabei ist Ertrinken nach wie vor eine der häufigsten Unfalltodesursachen bei Kindern.
8: Keine Meldungen mehr von der Strasse. Ganz eine gute Fahrt euch.
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0: Der Donnerstag mit Quellwoche über Jura. Sonst eine sonnige Sache, sommerlich warm bei 27 Grad.
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0: Kommt gut durch den Donnerstag.
8: Schönen Morgen zusammen.
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0: Guten Start in Donnerstagmorgen.
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0: Euch Start in Donnerstag. Ihr könnt bei uns wieder miträtseln.
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0: Und Platz genommen in unserer Morgenrunde hat jetzt der Benjamin Solberger von Boningen. Guten Morgen.
2: Guten Morgen, hallo zusammen.
3: Morgen.
0: Mit wem spielst du heute zusammen?
2: Ich spiele mit dem Imbacher.
3: Gut, das ist jetzt ein Stichwort für dich zum Rausgehen. Und Benjamin, ich gebe dir den ersten Begriff: Parfüm.
2: Duft.
3: Duft?
2: Ja.
3: Ja. Was sagst denn du zu Suppe?
2: Heiß,
3: ja. Vampir.
2: Scharfe Ekta.
3: Scharfe Ekta.
2: Genau.
3: Ja, dann Holland.
2: Orange.
3: Ja, und noch Fechten.
2: Schwert.
3: Schwert,
2: ja.
3: Ja, okay, gut. Also, das ist alles so notiert. Das erste Wort war Parfüm.
0: Schmeckt mir gut. Schmecken? Einsprayen?
3: Nein, Duft hat er gesagt.
0: Ah, ja gut, ja.
3: Duft, ja. Ja. Ah, ja.
0: Nicht dran, aber ja. Schon nicht ganz richtig, genau.
3: Suppe?
0: Tut man Löffeln essen, tut man irgendwie... weißt du, manchmal ist es ja heiß. Dann verbrennt man sich fast im Mund, wenn man irgendwie eine Suppe zu heiß ist. Nein, keine Ahnung, was
3: er hat gesagt. Du bist aber richtig, ich gebe dir
0: den.
3: Nein, du hast so gut erklärt, ich gebe euch den. Er hat wirklich heiß gesagt.
0: Aha.
3: Wirklich heiß, du hast es richtig gesagt. Dann kannst du nicht beide schon mal das Mund verbrennt, andere Suppe.
0: Ist mir im Fall wirklich schon passiert.
3: Was sagst du zu Vampir?
0: Ja, Blutzuge.
3: Oh, ist der gut? Er hat an die scharfe Ecke denkt, wo man dann eben Blutzuge.
0: Ja,
3: genau. Jetzt an der WM schon nicht mehr dabei, ein bisschen länger. Nein, Holland.
0: Ah, ja, das ist flach, orange.
3: Ja, orange.
0: Ja, nein, also jetzt habe ich auch lange überlegen. Zuerst, aber jetzt bin ich wirklich gerade.
3: Fechten.
0: Das ist Sport.
3: Falsch.
0: Nein.
3: Schwert, hat er gesagt. Mit dem Schwert, weißt du, fechten oder mit dem Stab, dem langen.
0: Ist ja schon nicht gerade ein Schwert, aber fast.
3: Halt, ja. Halt.
0: Hey, aber immerhin. Also, wie viel sind es eigentlich worden?
3: Zwei.
0: Ah, ja, gut.
3: 50 Stutz für dich, Benjamin, zu posten.
2: Cool, merci für
3: mal. Sehr gern, tschüss.
0: Hab's gut, tschüss.
2: Danke,
1: danke. 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
6: Es ist 10.
7: Ich bin Mary Milanovic.
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8: Die Eidgenössische Finanzkontrolle EFK kritisiert mehrere Abstimmungsbüchlein des Bundes. In einem neuen Bericht schreibt sie, Kosten, Nutzen und Unsicherheiten seien bei verschiedenen Vorlagen unvollständig oder ungenau dargestellt worden. Genannt werden unter anderem der Autobahnausbau, die Massentierhaltungsinitiative und das CO2-Gesetz. Die Finanzkontrolle fordert deshalb klare Vorgaben. Der Bundesrat will die Qualität der Abstimmungserläuterungen verbessern. Der Schweizer Bankensektor ist laut der Schweizerischen Nationalbank SNB gut aufgestellt. In ihrem Bericht zur Finanzstabilität schreibt die SNB, die Banken verfügten über genügend Kapital, um auch größere Verluste aufzufangen und weiterhin Kredite zu vergeben. Gleichzeitig warnt die SNB vor Risiken, etwa bei steigenden Zinsen oder einem Rückgang der Immobilienpreise. Geistliche müssen künftig wieder Militärdienst leisten. Der Bundesrat hebt ihre bisherige Dienstbefreiung auf. Das Verteidigungsdepartement begründet den Entscheid damit, dass die Kirchen heute für das gesellschaftliche Leben nicht mehr als unverzichtbar gelten. BCH Media berichtet, kritisieren die Kirchen vor allem, dass sie vor dem Entscheid weder informiert noch angehört worden sind. Laut dem Verteidigungsdepartement sind von der Änderung nur sehr wenige Armeeangehörige betroffen. Vor dem Spiel der Schweizer Nationalmannschaft gegen Algerien hat Trainer Murat Yakin in einem offenen Brief Arbeitgeberinnen und Arbeitgeber, Vorgesetzte sowie Lehrpersonen um Nachsicht gebeten. Sollte jemand morgen früh am Arbeitsplatz oder in der Schule etwas müde, verspätet oder emotionaler sein, bat er laut dem Blick um Verständnis. Anpfiff des 16. Finals ist morgen um 5 Uhr Schweizer Zeit.
9: Geduld braucht ihr auf der A1 Bern Richtung St. Gallen zwischen Dietike und Gubristunnel, dann auf der A1 St. Gallen Richtung Zürich zwischen Efretike und Zürich Ost und auch auf dem Westring Chur Richtung Basel zwischen Uraf Süd und dem Limmataler Kreuz. Ganz eine gute Weiterfahrt.
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10: Heute gibt es einen sommerlichen Tag draussen für Sonne, manchmal über dem Jura vor allem ein paar Quellwolken und die Temperaturen am Nachmittag bei rund 27 Grad.
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10: Ich hoffe doch, ihr habt es angenehm an dem Donnerstag, wo es am Morgen gäbig war zum Durchlüften. Ist jetzt vielleicht im Büro auch nicht mehr so drückende Luft bei euch. Ich wünsche mir ein gutes Weiterschaffen jetzt gerade mit den Pointer Sisters.
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4: Es ist 11. Ich bin Mary Milanovic.
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4: In Ruppolsried an der Grenze zum Kanton Solothurn sind gestern Abend ein Bauernhaus und ein angrenzender Schopf komplett niedergebrannt. Zwei Personen wurden laut der Kantonspolizei Bern leicht verletzt. Fünf Kühe sowie mehrere Schweine kamen in den Flammen ums Leben. Die Brandursache ist noch nicht geklärt. Die beiden Männer, die vergangene Woche im Aargau in der Aare und in der Reuss untergingen, sind tot. Beim Flusskraftwerk Döttingen fanden Angestellte am Dienstagmorgen die Leiche des 28-jährigen Pakistani, der am Samstag in Windisch von einer Brücke in die Aare gesprungen war. Bei einem Suchflug mit einer Drohne entdeckte die Polizei zudem in der Reuss bei Gemsdorf die Leiche des 20-jährigen Somaliers, der seit Freitag vermisst worden war. Die Schweiz soll unabhängiger von Lebensmittelimporten werden und ihre Trinkwasserversorgung langfristig sichern. Das fordert die Ernährungssicherheitsinitiative des Vereins Saubere Umwelt. Verlangt wird beispielsweise, dass die Landwirtschaft mehr pflanzliche Lebensmittel produziert. Das werde vernachlässigt, sagt Initiantin Franziska Herren.
5: Die Hauptursache dafür, dass unsere Lebensmittelversorgung zu mehr als der Hälfte vom Ausland abhängig ist, ist der Futteranbau für Nutztiere auf unseren Ackerflächen statt pflanzliche Lebensmittel für die Menschen.
4: Die Initiative strebt einen Selbstversorgungsgrad der Schweiz von 70% an. Über die Initiative entscheidet das Volk voraussichtlich im Herbst. Vor dem Spiel der Schweizer Nationalmannschaft gegen Algerien hat Trainer Murat Yakin in einem offenen Brief Arbeitgeberinnen und Arbeitgeber, Vorgesetzte sowie Lehrpersonen um Nachsicht gebeten. Sollte jemand morgen früh am Arbeitsplatz oder in der Schule etwas müde, verspätet oder emotionaler sein, bat er laut dem Blick um Verständnis. Anpfiff des 16. Finals ist morgen um 5 Uhr Schweizer Zeit. Mehr Geduld brauchen auf der A1 St. Gallen Richtung Zürich zwischen Efretiken und Zürich Ost, auf dem Westring zwischen Urdorf Nord und dem Limmataler Kreuz, auf dem Nordring zwischen dem Limmataler Kreuz und dem Gubristunnel und dann braucht es auch noch länger auf der A8 Brienz Interlaken zwischen Brienz und Iselswald steht ein Fahrzeug in Brand. Ganz gute Weiterfahrt.
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6: Der Donnerstag, weiterhin wieder ein sommerlicher Tag, 27 Grad mit viel Sonne. Manchmal über dem Jura ein paar Quellwochen. Morgen, Freitagmorgen, zuerst noch ein bisschen bewölkt, aber nur noch selten nass. Auf den Nachmittag wird es dann wieder freundlicher und Temperaturen mit Sonne bei rund 26 Grad.
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6: Kommt gut, richtig Donnerstagmittag. Schön, habt ihr eingeschaltet.
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2: Es ist der 2. Juli, jetzt einer von den ganz grossen Sommerhits von den Beach Boys, Kokomo. Die grossen Erfolge feiern die Beach Boys in den 60er Jahren. Nachher arbeiten sie es immer seltener in die Hitparade. 20 Jahre lang haben sie keine Nummer 1 Hit mehr, bis der Michael Love seinen Bandkollegen 1988 den Song Kokomo präsentiert, der die erfolgreichste Single der Bandgeschichte wird. Mittlerweile im etwas gesetzteren Alter singen die Beach Boys jetzt auch nicht mehr von Surfbrettern, hübschen Strandgirls und wilden Autofahrten, sondern von einer Rundreise durch die Karibik, die in dem kleinen Ferienort Kokomo startet. Die Melodie wird schon anfangs der 60er Jahre geschrieben, aber dann in der Schublade vergessen. Als ein karibisch angehauchter Popsong für den Hollywood-Film Cocktail mit dem Tom Cruise gesucht wird, erinnert sich der Michael an den Song, schreibt einen neuen Text, bringt ihn im Film unter und fertig ist der grösste Hit der Beach Boys.

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7: Es ist 12 Uhr.
8: Ich bin Mary Milanovic.
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9: Der frühere Chef der Solothurner Spitäler AG hat jahrelang zu viel Lohn bezogen. Während seiner 10-jährigen Amtszeit bis 2024 kassierte Martin Häusermann über 500.000 Franken zu viel. Das zeigen vom Regierungsrat in Auftrag gegebene Untersuchungen. Der Kanton fordert von Häusermann die Rückzahlung. Weiter wurde aufgedeckt, dass sich eine Person zu Unrecht 125.000 Franken für Überstunden auszahlen ließ. Auch dieses Geld will die Solothurner Regierung zurück. In Ruppolsriet an der Grenze zum Kanton Solothurn sind gestern Abend ein Bauernhaus und ein angrenzender Schopf komplett niedergebrannt. Zwei Personen wurden laut der Kantonspolizei Bern leicht verletzt. 5 Kühe sowie mehrere Schweine kamen in den Flammen ums Leben. Die Brandursache ist noch nicht geklärt. Die beiden Männer, die vergangene Woche im Aargau in der Aare und in der Reuss untergingen, sind tot. Beim Flusskraftwerk Döttingen fanden Angestellte am Dienstagmorgen die Leiche des 28-jährigen Pakistani, der am Samstag in Windisch von einer Brücke in die Aare gesprungen war. Bei einem Suchflug mit einer Drohne entdeckte die Polizei zudem in der Reuss bei Gemsdorf die Leiche des 20-jährigen Somalias, der seit Freitag vermisst worden war. Nach den schweren Erdbeben in Venezuela sammelt die Glückskette heute am Nationalen Solidaritätstag Spenden. Bereits rund 4 Millionen Franken sind zusammengekommen. Die Not in Venezuela sei groß, sagt Bundespräsident Guy Parmela.
10: Jedes Zeichen von Solidarität lindert diese Not und das Leid der Menschen. Und dafür sorgt die gute und angesehene Arbeit der Schweizer Hilfswerke.
9: Mit den Spendengeldern werden unter anderem sauberes Trinkwasser, medizinische Hilfe, Lebensmittel und Notunterkünfte finanziert.
11: Wir kennen Meldungen zu Staus oder grösseren Behinderungen hier im Sendegebiet.
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11: Heute viel Sonne und nur ein paar harmlose Quellwolken, besonders über dem Jura. Morgen recht sonnig, lokal ist morgen kurzer Regen möglich. Das Wochenende im Sommer kommt warm. Heute und morgen um 26 Grad.
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11: Nach den beiden schweren Erdbeben braucht Venezuela dringend weitere Hilfe. Glückshätte sammelt für die Opfer von dieser Katastrophe. Der Zwischenstand vom Nationalen Sammeltag in der nächsten Viertelstunde. Ich bin der Stefan Frank.
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0: Einen guten Donnerstagmittag wünscht Radio 32. Geht nach Südamerika. Venezuela ist durch zwei starke Erdbeben hart getroffen worden. Und darum organisiert Glückskette heute einen nationalen Sammeltag für die Opfer. Bis jetzt sind schon rund 4 Millionen Franken zusammengekommen. Stefanie Weiss.
1: Die Zahl der Todesopfer ist mittlerweile auf fast 2300 gestiegen. Mehr als 11.200 Menschen sind verletzt worden und schätzungsweise über 58.000 Gebäude sind beschädigt oder komplett zerstört. Für Venezuela, ein Land, das schon vor den Erdbeben mit politischen und wirtschaftlichen Problemen gekämpft hat, ist diese Katastrophe allein nicht zu bewältigen. Die Not sei gross und tausende Menschen seien dringend auf Hilfe angewiesen, sagt auch der Bundespräsident Guy Parmelin zum Auftakt des Sammeltags.
2: Jedes Zeichen von Solidarität lindert diese Not und das Leid der Menschen. Und dafür sorgt die gute und angesehene Arbeit der Schweizer Hilfswerke.
1: Mehr als 26'000 Rettungskräfte und über 17'000 Freiwillige sind momentan in den betroffenen Gebieten im Einsatz. Bis jetzt haben über 6'400 Menschen lebend aus den Trümmern gerettet werden. Von über 10'000 Menschen fehlt aber noch jede Spur. Die Suche nach Überlebenden ist noch nicht abgeschlossen, auch wenn die Chance, jemanden lebend zu finden, immer kleiner wird. Der Fokus liegt jetzt auf der Nothilfe. Die Betroffenen brauchen medizinische Hilfe, sauberes Trinkwasser, Lebensmittel und sichere Unterkünfte. Nothilfe sei aber erst der Anfang, sagt Christian Engeli von der Glückskette.
3: Die können nicht mehr in ihre Häuser zurück. Die Strassen sind kaputt. Also da wird jetzt in den nächsten Wochen und Monaten wird's ganz viel Arbeit brauchen, um einfach das längerfristige Leben auch wieder organisieren zu können.
1: Die Glückskette nimmt heute bis am 11 Uhr am Abend am Telefon Spenden entgegen. All nötigen Infos und weitere Spendemöglichkeiten gibt es auch auf der Webseite der Glückskette.
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4: Es ist 12:30.
5: Ich bin Mary Milanovic.
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6: In Aarburg ist gestern am frühen Abend ein Auto im Festungstunnel vollständig ausgebrannt. Der 63-jährige Lenker konnte sich selbstständig in Sicherheit bringen. Er blieb unverletzt. Laut der Aargauer Kantonspolizei blieb der Tunnel wegen der Löscharbeiten und der Schäden am Straßenbelag für über 5 Stunden gesperrt. Brandursache war ein technischer Defekt am Auto. Die Schweiz soll unabhängiger von Lebensmittelimporten werden und ihre Trinkwasserversorgung langfristig sichern. Das fordert die Ernährungssicherheitsinitiative des Vereins Saubere Umwelt. Verlangt wird beispielsweise ein Selbstversorgungsgrad von 70%. Die Schweiz baue eigentlich genügend Getreide an, um die Bevölkerung zu ernähren, sagt Initiant und Landwirt David Jakobsen.
7: Es kann nicht sein, dass unser tägliches Gipfeli oder das Bürli zur Hälfte aus ausländischem Mehl besteht. Während Schweizer Getreide im Futtertrog landet.
6: Über die Initiative entscheidet das Volk voraussichtlich im Herbst. Nach den schweren Erdbeben in Venezuela sammelt die Glückskette heute am Nationalen Solidaritätstag Spenden. Bereits rund 4 Millionen Franken sind zusammengekommen. Die Not in Venezuela sei groß, sagt Bundespräsident Guy Parmela.
8: Jedes Zeichen von Solidarität lindert diese Not und das Leid der Menschen. Und dafür sorgt die gute und angesehene Arbeit der Schweizer Hilfswerke.
6: Mit den Spendengeldern werden unter anderem sauberes Trinkwasser, medizinische Hilfe, Lebensmittel und Notunterkünfte finanziert.
9: Wir kennen Meldungen zu Staus oder grösseren Behinderungen hier im Sendegebiet. Heute gibt es viel Sonne und es gibt auch ein paar harmlose Quellen, die besonders über dem Jura. Morgen recht sonnig, lokal und morgen ist ein kurzer Regen möglich. Das Wochenende sommerlich und warm. Heute und morgen um 26 Grad.
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5: Es ist eins.
6: Ich bin der Nico Eichwald.
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6: Der frühere Chef der Solothurner Spitäler AG hat jahrelang zu viel Lohn bezogen. Während seiner 10-jährigen Amtszeit bis 2024 kassierte Martin Häusermann über 500.000 Franken zu viel. Das zeigen vom Regierungsrat in Auftrag gegebene Untersuchungen. Der Kanton fordert von Häusermann die Rückzahlung. Weiter aufgedeckt wurde, dass sich eine Person zu Unrecht 125.000 Franken für Überstunden auszahlen ließ. Auch dieses Geld will die Solothurner Regierung zurück. In Aarburg ist gestern am frühen Abend ein Auto im Festungstunnel vollständig ausgebrannt. Der 63-jährige Lenker konnte sich selbstständig in Sicherheit bringen. Er blieb unverletzt. Laut der Aargauer Kantonspolizei blieb der Tunnel wegen der Löscharbeiten und der Schäden am Straßenbelag für über 5 Stunden gesperrt. Brandursache war ein technischer Defekt am Auto. Internationale Ermittler sind laut einem Bericht von Europol gezielt gegen Online-Netzwerke vorgegangen, in denen Männer den sexuellen Missbrauch ihrer betäubten Partnerinnen verbreiten. Bei der internationalen Aktion wurden 57 mutmaßliche Täter festgenommen und 158 Opfer in Sicherheit gebracht. Täter haben auch Erfahrungen sowie Tipps ausgetauscht. Die Ermittlungen laufen weiter. In mehreren Gebieten im Kanton Bern gilt ein Feuerverbot. Das Verbot gilt in den Verwaltungskreisen Berner Jura, Biel, Seeland und Oberaargau im Wald und in Waldesnähe. Die Waldbrandgefahr wird in diesen Regionen als groß beurteilt.
7: Stau auf der A2 Richtung Basso, ihr Höhe vor Ausfahrt gegen Kingen. Bleibt gut unterwegs.
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7: Heute viel Sonne und ein paar harmlose Quellwochen. Die gibt es besonders über dem Jura am Morgen recht sonnig. Lokal am Morgen kurze Regen möglich. Das Wochenende sommerlich und warm. Heute und morgen um 26 Grad.
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7: Es ist der Tag von Franken, habe ich zuerst gelesen. Beim zweiten Mal her habe ich es gemerkt, es geht weder um das Geld, noch hat jemand an meinen Namen ein See angehängt. Es geht um die Franken zu Bayern. Ein schönes Fest und euch einen prima Nachmittag mit unseren Hits im Ohr. Hey, natürlich die, die feiern, nicht. Gute Donnerstag vom Stefan Frank.
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1: Es ist 2.
2: Ich bin der Nico Eichwald.
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3: In mehreren Gebieten im Kanton Bern gilt ein Feuerverbot. Das Verbot gilt in den Verwaltungskreisen Berner Jura, Biel, Seeland und Oberaargau im Wald und in Waldesnähe. Die Waldbrandgefahr wird in diesen Regionen als groß beurteilt. In Langenthal sind für die Neubesetzung des Stadtpräsidiums zwei Kandidaturen eingegangen. Fristgerecht wurden die beiden Gemeinderäte Patrick Freudiger von der SVP und Roland Loser von der SP vorgeschlagen. Die Ersatzwahl am 30. August ist nötig, weil der bisherige Langenthaler Stadtpräsident Reto Müller in den Regierungsrat des Kantons Bern gewählt wurde. Internationale Ermittler sind laut einem Bericht von Europol gezielt gegen Online-Netzwerke vorgegangen, in denen Männer den sexuellen Missbrauch ihrer betäubten Partnerinnen verbreiten. Bei der internationalen Aktion wurden 57 mutmaßliche Täter festgenommen und 158 Opfer in Sicherheit gebracht. Täter haben auch Erfahrungen sowie Tipps ausgetauscht. Die Ermittlungen laufen weiter. Der Invalidenversicherung IV droht eine kritische finanzielle Lage. Dies prognostiziert das Bundesamt für Sozialversicherungen. Die IV gebe deutlich mehr aus, als sie einnimmt. Setzt sich dieser Trend fort, wäre das IV-Vermögen bis 2031 aufgebraucht. Hauptgrund ist laut Bund die steigende Zahl an Neurenten, besonders wegen psychischer Erkrankungen. Eine geplante IV-Integrationsreform soll die Finanzen stabilisieren und den Anstieg der Neurenten bremsen.
4: Mehr aktuell keine Meldungen zu Staus oder grösseren Behinderungen hier im Sendegebiet.
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4: Heute wieder viel Sonne, es gibt auch ein paar harmlose Quellwochen, besonders am Nachmittag und besonders auch über dem Jura. Morgen recht sonnig, lokal könnte es am Morgen kurzen Regensprutz geben. Das Wochenende ist dann aber schon wieder sommerlich und warm. Heute und morgen um 26 Grad.
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4: Genau heute, vor 21 Jahren, hat Elton John ein Live-Aid-Konzert in London performt. Nicht zu verwechseln mit dem Live-Aid-Event in den 80ern. Bei neuer Ausgabe hat es einfach noch viel mehr Stars als beim ersten Mal gehabt. Und ganz viele Stars und eben der Elton John geht als erstes, gibt es auch bei uns mit innen Hits. Guten Name von Stefan Frammer.
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0: Und klar geht es auch weiter hier bei Radio 32 mit einem anderen Grossen, Michael Jackson. Und wir feiern hier die 80er genauso wie die 90er, wie zum Beispiel Texas. Und hey, und wir haben immer wieder aktuelle Hits für euch parat für mehr Abwechslung wie Maroon 5.
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0: Drei hier das Wichtige zur Stunde.
8: Ich bin der Nico Eichwald.
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10: In Langenthal sind für die Neubesetzung des Stadtpräsidiums zwei Kandidaturen eingegangen. Fristgerecht wurden die beiden Gemeinderäte Patrick Freudiger von der SVP und Roland Loser von der SP vorgeschlagen. Die Ersatzwahl am 30. August ist nötig, weil der bisherige Langenthaler Stadtpräsident Reto Müller in den Regierungsrat des Kantons Bern gewählt wurde. Der Invalidenversicherung IV droht eine kritische finanzielle Lage. Dies prognostiziert das Bundesamt für Sozialversicherungen. Die IV gebe deutlich mehr aus, als sie einnimmt. Setzt sich dieser Trend fort, wäre das IV-Vermögen bis 2031 aufgebraucht. Hauptgrund ist laut Bund die steigende Zahl an Neurenten, besonders wegen psychischer Erkrankungen. Eine geplante IV-Integrationsreform soll die Finanzen stabilisieren und den Anstieg der Neurenten bremsen. In der Schweiz werden so viele Elektroautos gekauft wie noch nie. Im Juni fährt erstmals mehr als jedes dritte neue Auto mit Stecker. Grund für den Boom sind unter anderem die hohen Benzinpreise, schreibt der Blick. Trotzdem sehen die Autoimporteure noch Luft nach oben. Viele Menschen hätten weiterhin Vorurteile gegenüber Elektroautos. Insgesamt sind im ersten halben Jahr rund 3% mehr Neuwagen verkauft worden als im Vorjahr. Der oberste Gerichtshof Österreichs hat die erste Verurteilung des Immobilieninvestor René Benko bestätigt. Die Richterinnen und Richter wiesen die Berufung Benkos ab. Der Gründer des Unternehmens Signa war im Oktober 2025 wegen Schädigung seiner Gläubiger vom Landesgericht Innsbruck zu 2 Jahren Haft verurteilt worden. Dabei ging es um eine 300.000-Euro-Schenkung Benkos an seine Mutter, mit der er Vermögen beiseite schaffte.
0: Zuerst auch auf der A1 Richtung Zürich, zwar zwischen Grauholz und dem Kirchberg. Es hat einen Unfall gegeben, linke Fahrspur ist blockiert und der stocken sie immer wieder mal ab Kriegstetten bis Lutherbach. Bleiben gut unterwegs.
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0: Heute viel Sonne, ein paar harmlose Quellwochen, die gibt es besonders über dem Jura. Morgen recht sonnig, lokal am Morgen kann es einen kurzen Regen geben. Das Wochenende ist sommerlich und warm, heute und morgen um 26 Grad.
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0: Noch etwas mehr als einen halben Tag und eine kurze Nacht bis zum Fußball-WM 16. Final von Schweizer Nazi gegen Algerien. Was ihr von diesem Match noch müsst wissen, geht es bei uns in der nächsten Viertelstunde. Ich bin der Stefan Frank.
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0: So sogar ein paar geben, die im Fanshirt schlafen.
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0: Wer mit der Nazi mitfiebern muss morgen spätestens den Wecker auf die 4:45 stellen. Dann reicht es noch schnell für ein bisschen Wasser ins Gesicht oder einen Schluck Kaffee, Tee oder Energy Drink. Dann um 5 Uhr geht schon los mit dem 16. Final gegen Algerien im kanadischen Vancouver. Der Nazi-Trainer Murat Yakin hat da noch ganz grosse Bitte. Michel Howald.
2: Dass die Anspielzeit jetzt nicht gerade ideal ist für einen Fußballmatch, weiss auch der Murat Yakin. Er hat darum einen offenen Brief geschrieben, adressiert an Arbeitgeberinnen, Chefs, Lehrpersonen. Sie sollen doch morgen ein bisschen nachsichtig sein, wenn jemand ja, ein bisschen müde, ein bisschen emotional oder auch ein bisschen zu spät dran ist. Gleichzeitig bedankt sich der Murat Yakin auch bei allen Fans, schreibt der Blick. Die Bilder von da daheim sind für das Team wunderschön zum Sehen und geben allen einen Haufen Energie.
0: Ja, und ihr könnt euch daheim auf die Sofa kuscheln und die TV anlassen. Verschiedene Public Viewings haben dann auch schon offen. Statt mit Bier und Bratwurst, mit Kaffee und Gipfeli. Oder die könnt auch Radio 32 hören. 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

0: Lauf noch nicht ganz rund bei uns im Sendegebiet. Heute sind vor allem auf der Reise in Richtung Zürich. Zuerst ist hier ab Bern-Wankdorf bis Kirchberg. Es hat einen Unfall gegeben. Die linke Fahrspur ist zu und die brauchen jetzt schon rund 20 Minuten länger. Und dann stocken es auch immer wieder ab Kriegstätten bis Lutherbach Richtung Zürich. Und darum auch stockender Verkehr auf der A5 vor der Verzweigung Lutherbach auf der A1 Richtung Zürich. Bleiben gut unterwegs.
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2: Es ist der 2. Juli, jetzt einer der ganz grossen Sommerhits von den Beach Boys, Kokomo. Die grossen Erfolge feiern die Beach Boys in den 60er Jahren. Noch arbeiten sie es immer seltener in Tipparaden. 20 Jahre lang haben sie keine Nummer 1 Hit mehr, bis der Michael Love seinen Bandkollegen 1988 den Song Kokomo präsentiert, der die erfolgreichste Single der Bandgeschichte wird. Mittlerweile im etwas gesetzteren Alter singen die Beach Boys jetzt auch nicht mehr von Surfbrettern, hübschen Strandgirls und wilden Autofahrten, sondern von einer Rundreise durch die Karibik, die in diesem kleinen Ferienort Kokomo startet. Die Melodie wird schon anfangs der 60er Jahre geschrieben, aber dann in der Schublade vergessen. Als ein karibisch angehauchter Popsong für den Hollywood-Film Cocktail mit dem Tom Cruise gesucht wird, erinnert sich der Michael Love an den Song, schreibt einen neuen Text, bringt ihn im Film unter und fertig ist der grösste Hit der Beach Boys.

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0: Ja, das ist auch ein Schutzangst. Wir geben in die 80er. Geht zuerst nach unseren 4 News hier bei Radio 32 die Rhythmics und der Grosse aus den 90er Jahren. Mr. Big und aktuell Soul City. Jetzt ist 4 Uhr, jetzt wichtige Verstand.
1: Ich bin der Nico Eichwald.
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3: Obwohl Schwimmunterricht im Lehrplan steht, hatte jedes achte Kind in der Schweiz während der gesamten Schulzeit keinen Schwimmunterricht. Das zeigt eine Studie der Schweizerischen Lebensrettungsgesellschaft. Der Schwimmunterricht sei nicht immer überall umsetzbar, sagt Dagmar Rösler, Präsidentin des Dachverbands Lehrerinnen und Lehrer Schweiz.
4: Nicht überall ist die Infrastruktur so gut, dass man einmal in der Woche zum Beispiel kann Schwimmunterricht erteilen. Nicht überall ist Hallenbad oder das Freibad so nah, dass man mit entsprechendem Aufwand Schwimmbäder besuchen kann.
3: Die Schwimmkompetenz von Kindern sei deshalb eine Verantwortung, die auch von den Eltern getragen werden müsse, so Rösler. Der Ablauf des traditionsreichen Kinderfests in Zoffingen wird morgen wegen der hohen Waldbrandgefahr angepasst. Beim Kadettengefecht ist die Feuerwehr mit einem Tanklöschfahrzeug anwesend, die Burg wird nicht wie sonst angezündet und bei jeder Kanone steht eine Feuerwache mit Löschrucksack. Der Fackelumzug am Abend vom Heiternplatz in die Altstadt hinunter findet ohne Fackeln und Lampions statt. Immer mehr Menschen in der Schweiz erkranken wegen Lebensmitteln. Bis zu 10.000 Fälle von lebensmittelbedingten Magen-Darm-Krankheiten werden dem Bundesamt für Lebensmittelsicherheit und Veterinärwesen BLV jährlich gemeldet. Besonders rohe Lebensmittel wie Fleisch, Geflügel oder Fisch können krankmachende Keime oder Bakterien enthalten, schreibt das BLV. Verderbliche Lebensmittel müssten deshalb im Kühlschrank bei unter 5 Grad gelagert werden. Der oberste Gerichtshof Österreichs hat die erste Verurteilung des Immobilieninvestor René Benko bestätigt. Die Richterinnen und Richter wiesen die Berufung Benkos ab. Der Gründer des Unternehmens Signa war im Oktober 2025 wegen Schädigung seiner Gläubiger vom Landesgericht Innsbruck zu 2 Jahren Haft verurteilt worden. Dabei ging es um eine 300.000-Euro-Schenkung Benkos an seine Mutter, mit der er Vermögen beiseite schaffte.
0: Fahren vorsichtig, aktuell auf der Eis, Richtung Zürich zwischen Wangerar und Niederbipp liegen Gegenstände. Dann gehen wir zu den regulären Meldungen. Bleiben wir auf der Eis, Richtung Zürich. Zwischen Bernneufeld und Kirchberg stehen nach einem Unfall. Linke Fahrspur ist da zum Teil blockiert und die brauchen eine halbe Stunde länger. Und dann stocken sie auch nochmal zwischen Niederbipp und Herkingen. Auf der A5 Richtung Solothurn, ja genau. Ab der Verzweigung Lutherbach stockt und auch noch auf der Eis Richtung Bern zwischen Herkingen und Niederbipp. Bleibt gut unterwegs.
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0: Heute gibt es viel Sonne und ein paar harmlose Quellwochen gibt's dabei. Besonders über dem Jura gibt es eben die Quellwochen. Und in der Nacht tut es tendenziell zu. Morgen grundsätzlich recht sonnig, allerdings mit der Woche könnte es morgen Vormittag, morgen auch kurz einen Regenguss geben, lokal. Das Wochenende aber schon wieder sommerlich und warm. Heute und morgen um 26 Grad.
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0: Morgen früh aufstehen lohnt sich nicht nur für alle Schutt- und WM-Fans. Nicht nur für das 16. Finalspiel von unserer Nazi gegen Algerien. Morgen Morgen ab der 5. Wieso ihr den Wecker sonst noch vor dem Sonnenaufgang solltet stellen, verraten wir euch. Und zwar in rund 10 Minuten. Ich bin der Stefan Frank.
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0: 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Also für den Fall bei uns.
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0: Zum Start vor der grossen Sommerferie gibt es morgen den grossen Sommerhitztag. Vom Morgen früh, heisst um 5 Uhr, noch bevor die Sonne aufgeht, bis am Abend spät, bis um Mitternacht, ein Sommerknaller nach dem anderen. Den kennt ihr auf jeden Fall. Und zwar Child Kira zusammen mit dem Wycliffe Shaw, Hips Don't Lie. Schon 20-jährig, unglaublich. Oder auch der hier ist dabei, aus den 90ern, Ricky Martin. Und natürlich noch viel, viel mehr. Jeder Song ein absoluter Sommerhit. Natürlich auch aus der Schweiz mit dem Dodo-Beispiel, so beispielsweise, und dem Loco Escrito. 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
0: 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Darum hier Remedy und Manuel.
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0: Einen, der euch so richtig vorwärts bringt. Einen, der einem auch so ein bisschen Power gibt, wenn ihr das Kreiseli habt und gleich noch müsst weiterfahren. Bon Jovi. Und dass ich profitiere von Fußball-WM in Nordamerika. Immer wieder werden vor jeder Trink- und anderen Pause Hits vor kultigen amerikanischen Rockband in diesem Stadion eingespielt. Und die sind eben auch gut hörbar, wo daheim irgendwo bequem vom TV hocken, vor dem Sofa schauen. Und ihr dürft sehr gerne weiterhören hier mit dem Projekt All City aus den 2010er. Das ist Fireflies.
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0: Madonna. Macht so etwas zu Bryan Adams, wird eben auch noch. Die 80er Heaven geht hier bei uns bei Radio 32 und dann wieder so groovy wie Madonna der Hathaway aus den 90er. Und für einen aktuellen Song von Alicia Keys.
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6: Ich bin der Nico Eichwald. Guten Tag.
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8: Immer mehr Menschen in der Schweiz erkranken wegen Lebensmitteln. Bis zu 10.000 Fälle von lebensmittelbedingten Magen-Darm-Krankheiten werden dem Bundesamt für Lebensmittelsicherheit und Veterinärwesen BLV jährlich gemeldet. Besonders rohe Lebensmittel wie Fleisch, Geflügel oder Fisch können krankmachende Keime oder Bakterien enthalten, schreibt das BLV. Verderbliche Lebensmittel müssten deshalb im Kühlschrank bei unter 5 Grad gelagert werden. In den USA sind 16 Kinder im Alter zwischen einem Jahr und 18 Jahren aus deren Elternhaus gerettet worden. Vier Erwachsene wurden unter dem Verdacht der Kindeswohlgefährdung festgenommen. Die Kinder hätten in dem Haus im Bundesstaat Ohio zwischen Fäkalien und Müll gelebt und könnten teils nicht sprechen, hieß es auf einer Pressekonferenz. Die Behörden gehen davon aus, dass es 24 Stunden später möglicherweise einen Todesfall gegeben hätte. Die Kinder wurden den Angaben zufolge medizinisch versorgt und befinden sich jetzt in sicherer Umgebung. Im Gastgeberland Mexiko häufen sich die Todesfälle wegen der Fußball-WM. Während der Feierlichkeiten nach dem Sieg Mexikos gegen Ecuador sind laut der Gesundheitsbehörde von Mexiko-Stadt 4 Menschen gestorben. 3 davon an Erstickung, einer an einem Herz-Kreislauf-Stillstand nach einem epileptischen Anfall. Insgesamt seien mehr als 1600 Menschen im Stadion und bei den Feierlichkeiten behandelt worden, unter anderem wegen Prellungen, Knochenbrüchen, Alkoholvergiftungen und Angstanfällen. Wegen eines Kusses während eines Livestreams auf der Plattform TikTok ist ein Paar in Indonesien ausgepeitscht worden. Sie seien nicht verheiratet, berichten lokale Medien. Die Strafe wurde auf einer Bühne vor zahlreichen Schaulustigen vollstreckt. Ursprünglich waren jeweils 25 Stockhiebe verhängt worden. Weil das Paar bereits 4 Monate in Untersuchungshaft saß, wurde das Strafmaß reduziert.
0: Stau auf der 1 Richtung Zürich ab Bern-Neufeld bis Kirchberg brauchen Sie hier noch etwa 20 Minuten länger nach einem Unfall. Dann stocken Sie immer wieder ab Angerare bis Herkingen, drum auf der A5 vor der Verzweigung Lutherbach Richtung A1 und Zürich. Und dann stocken Sie noch auf der 1 Richtung Bern ab Herkingen bis Niederbipp. Bleiben gut unterwegs.
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0: Freundlich und sonnig geht sie ab in Nacht. Zieht ein bisschen mehr Wochen auf. Morgen recht sonnig. Aber auch wegen der Woche in Nacht können es morgen kurz lokal ein bisschen Regen geben. Das Wochenende dann wieder sommerlich und warm. Heute und morgen um 26 Grad.
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0: gute Begleitung. Richtig Donnerstag Abend, Donnerstag vier Abend. Und da denken Haufen an Schutten. Und wer für Schutten fehlt, hat wahrscheinlich jetzt schon eine Pause, die etwas höher ist als normal. Auch wenn immer noch eine Nacht, wenn sie kurz ist, vor dem 16. Final zwischen der Schweiz und Algerien liegt. Wo etwas entspannter, aber nicht weniger vorfreudig, die Schwingfans. Und zwar auf das Bernisch-Kantonal am Sonntag im Wankdorf. Im IB-Stadion.
1: Ja, dank dem, dass jetzt so viele Spiele gekauft haben, hoffen wir, dass wir gleich eine gute Stimmung haben hier. Auch wenn es ein bisschen grösser ist, als man es gewohnt ist, dass trotzdem die Stimmung unter auf den Tagmeldplätzen ankommt. Wir sind selber sehr, sehr gespannt, wie es dann wird sein. Es gibt eigentlich noch keinen Anhaltspunkt. Es hat noch nie ein Fest gegeben in dieser Dimension, mit in dieser Anlage. Von dem her sind wir wirklich sehr, sehr gespannt, wie das wird sein.
0: Der Redos Binde, der Medienchef vom Bernisch-Kantonalen. Im Stadion zu Bern ist ja geshootet worden, selbstverständlich. Grosse Musikstars sind auftreten. Genesis, Robbie Williams, Muse und. Es ist okay, Happening hat es gegeben. Und jetzt eben die Böse im St. Mauri. Und zu den starken Berner gibt es da auch ein paar Gäste, und zwar ganz grosse Prominenz wie der König Armon Orlik oder auch der Solothurner Eidgenoss Sinischa Lüscher.
2: Ja, wir haben noch etwa 2500 Filien im Moment. Wir werden hier am Morgen die Tageskasse auftun. Also ab morgen um 6 Uhr kann man hier vor Ort noch ein Filien kaufen. Spontane Gäste sind also herzlich willkommen. Das Wetter sieht ja nicht so schlecht aus. Ich kann auch sagen, im Stadion innen auf den Zuschauerplätzen ist es eigentlich eher kühl. Von dem her könnt ihr euch freuen. Und kommt noch spontan vorbei, kauft noch ein Billion und kommt aus hier bei diesem grossartigen Schwingfest mit dabei.
0: Also gute Alternative. Das Bernische Kantonal am Sonntag im Bankdorf zu Bern und dann schon vorher, am Samstag, gibt es dort den Nachwuchsschwing.

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0: Ja, die können weiter poweren. Mit Pointer Sisters und Jump aus den 80er hier bei Radio 32. Und wenn es ein bisschen gemütlich wird, natürlich geht auch mit den 90er und den Canals. Und wenn ihr sagt, ich brauche zuerst einen ganz aktuellen Hit, bitte Hunter Rex.
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5: Ich bin der Nico Eichwald. Guten Abend.
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5: Obwohl Schwimmunterricht im Lehrplan steht, hatte jedes achte Kind während der gesamten Schulzeit keinen Schwimmunterricht. Das zeigt eine Studie der Schweizerischen Lebensrettungsgesellschaft SLRG. Ertrinken ist bei Kindern die zweithäufigste Unfalltodesursache. Es sei deshalb sehr wichtig, dass die Kinder die Gefahren von Wasser kennen, sagt Christoph Merki, Mediensprecher der SLRG.
7: Wenn man spielt zwischen den Eltern, Begleitpersonen und dem Schulunterricht, damit eben dann Sachen können gelernt werden in der Schule und sich damit mit Eltern vertieft und dass eigentlich so das Kind die Möglichkeit hat, die Wattkompetenzen können aufzubauen.
5: Kinder müssen lernen, wie man sich im und am Wasser richtig verhält, so Merki. Der Ablauf des traditionsreichen Kinderfests in Zoffingen wird morgen wegen der hohen Waldbrandgefahr angepasst. Beim Kadettengefecht ist die Feuerwehr mit einem Tanklöschfahrzeug anwesend, die Burg wird nicht wie sonst angezündet und bei jeder Kanone steht eine Feuerwache mit Löschrucksack. Der Fackelumzug am Abend vom Heiternplatz in die Altstadt hinunter findet ohne Fackeln und Lampions statt. In der Schweiz sind noch über 8.600 Lehrstellen für den Lehrbeginn im August offen. Die meisten freien Stellen gibt es im Detailhandel, als Elektroinstallateurin oder als Köchin, schreibt 20 Minuten. Von allen ausgeschriebenen Lehrstellen sind über zwei Drittel bereits besetzt. Das ist ein leichter Anstieg gegenüber dem Vorjahr. Nach den schweren Erdbeben in Venezuela sammelt die Glückskette heute am Nationalen Solidaritätstag Spenden. Über 6,4 Millionen Franken sind bereits zusammengekommen. Die Not in Venezuela sei groß, sagt auch Bundespräsident Guy Parmelin. Mit den Spendengeldern werden unter anderem sauberes Trinkwasser, medizinische Hilfe, Lebensmittel und Notunterkünfte finanziert.
8: Stau auf der 1 Richtung Zürich ab Bern-Neufeld bis Kirchberg, dann immer wieder stocken zwischen Kriegstätten und Herkingen. Darum stocken sie auf der A5 vor der Verzweigung Lutherbach auf der 1 Richtung Zürich. Auf der 1 Richtung Bern stocken sie immer wieder ab Dietikon bis Aarau-Ost und noch einmal zwischen Herkingen und Wangerahren. Schliesslich auch noch Stau zwischen Olten und Arborg. Bleibt gut.
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8: Es gibt einen recht sonnigen Abend in Nacht, 10 Wochen auf Lokal. Können Sie morgen ein paar Tropfen Regen geben Lokal. Morgen wieder recht sonnig und das Wochenende sommerlich und warm. Temperaturen morgen wieder um 26 Grad.
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8: 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Ich bin der Stefan Frau.
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1: Im Etoland wird noch immer überlegt, es wird immer auch noch telefoniert. Und ins Spiel gebracht heute hat sich der Dani aus Lütte gekauft. Hallo Dani.
2: Ja, hallo.
1: Morgen, morgen um 5 Uhr, 2M16, Final von unserer Nazi gegen Algerien. Stehst du auf?
2: Ja, ich stehe sowieso jeden Morgen um 4:15 Uhr auf.
1: Okay. Also ja. Wegen dem Arbeiten dann?
2: Wegen dem Arbeiten. Vielleicht schaue ich nicht das ganze Spiel, aber sicher auch den Anfang. Ja.
1: Und sonst gehörst du eben auch noch bei uns bei Radio 32. Wir bleiben natürlich für alle früh aufgestandenen im Bau. Du könntest einen Zustopp von 1200 Franken sicher prima brauchen, darum für dich hier den Mike Müller.
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1: Dani, welches Wort fehlt dann am Schauspieler und Comedian?
2: Leiche.
1: Ah, Bestatter. Ja. Ich weiss, was du drauf raus willst. Ich gebe es ein.
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2: Schade.
1: Hat nicht ganz klappt. Top Schweiz, oder? Gell?
2: Schade, wenigstens Top Schweiz, genau.
1: Und du gehst in dem Fall ein bisschen früher runter, wenn du morgen immer so früh aufgehst.
2: Ja, genau. Machen wir.
1: Hey, ganz gemütlichen Abend. Guten letzten Arbeitstag morgen.
2: Danke,
1: gleichfalls. Merci vielmals. Der Mike Müller gibt es in dem Fall morgen wieder. Und zwar schon um 1250 Franken, nicht am Morgen um 5 Uhr wie die WM, sondern kurz nach der 5 Uhr Nachmittag.
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Hunter X. Ja, und eine Fortsetzung vom Film zu diesem Hit wird schon ganz, ganz fleissig geschafft. Und es kommt noch besser. Dazu soll es ja auch noch eine weltweite Tour geben. Ja, eine Tour, die durch die ganze Welt bringt und eben die Songs von K-Pop Demon Hunters live vorstellt. Sie bleiben eine Erfolgsstory wie die von ihm, von Michael Jackson.

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0: de Bloodhound Gang. Und Pink bringt auch ein bisschen aktuelle Abwechslung.
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yes. Es gibt noch ganz viele weitere 80er-Jahre-Hits, wie zum Beispiel der von Mike Oldfield zu Francis im 84. Und auch mehr 90 für euch parat in der nächsten Halbstunde. Wir starten mit

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2: Das Ruppolzried, gerade neben der Solothurner Grenze, sind letzte Nacht bei einem Brand mehrere Säue gestorben. Und die Solothurner Spitäler haben dem Ex-Chef und mehreren Mitarbeitern horrende Summen zu viel ausgezahlt.
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6: Ich bin der Nico Eichwald. Guten Abend.
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6: In der Schweiz sind noch über 8600 Lehrstellen für den Lehrbeginn im August offen. Die meisten freien Stellen gibt es im Detailhandel, als Elektroinstallateurin und als Köchin, schreibt 20 Minuten. Von allen ausgeschriebenen Lehrstellen sind über zwei Drittel bereits besetzt. Das ist ein leichter Anstieg gegenüber dem Vorjahr. Die meisten Jugendlichen entscheiden sich nach der obligatorischen Schule für eine berufliche Grundbildung. Maturitäts- und Fachmittelschulen folgen auf den nächsten Plätzen. Männer sind im Marathon zwar schneller, haushalten mit ihrer Energie aber deutlich weniger klug als Frauen. Das zeigt eine Analyse der Uni Zürich von Finisherinnen und Finishern des Berlin-Marathons. Untersucht wurde, wie stark Läuferinnen und Läufer in der zweiten Hälfte des Rennens langsamer wurden. Bei Männern schwinden die Kräfte demnach schneller und das Tempo bricht ein. Wegen eines Kusses während eines Livestreams auf der Plattform TikTok ist ein Paar in Indonesien ausgepeitscht worden. Sie seien nicht verheiratet, berichten lokale Medien. Die Strafe wurde auf einer Bühne vor zahlreichen Schaulustigen vollstreckt. Ursprünglich waren jeweils 25 Stockhiebe verhängt worden. Weil das Paar bereits 4 Monate in Untersuchungshaft saß, wurde das Strafmaß reduziert. Nach den schweren Erdbeben in Venezuela sammelt die Glückskette heute am Nationalen Solidaritätstag Spenden. Über 6,4 Millionen Franken sind bereits zusammengekommen. Die Not in Venezuela sei groß, sagte auch Bundespräsident Guy Parmelin. Mit den Spendengeldern werden unter anderem sauberes Trinkwasser, medizinische Hilfe, Lebensmittel und Notunterkünfte finanziert.
7: Stau auf der Eis Richtung Zürich ab Bernneufeld bis Schönbühl. Dann stocken sie immer wieder zwischen Kriegstätte und Herkingen. Darum auch stockend auf der A5 vor der Verzweigung Lutherbach auf der Eis Richtung Zürich. Und auf der Eis Richtung Bern zählt Stau ab Dietikon bis Aarau Ost. Und dann noch stocken zwischen Gunzgenod und Wangerar. Und schiess kann noch Stau auf der Hauptstrasse zwischen Olten und Arburg. Bleiben gut unterwegs.
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7: Der Abendrecht, sonnige Nacht, zieht ein bisschen mehr Wolken auf. Lokal könnte es am Morgen ein paar Tropfen Regen geben. Aber dann wird schon wieder recht sonnig durch den Tag und das Wochenende bleibt sommerlich und warm. Temperaturen morgen um 26 Grad.

0: Radio 32 hat er heute nicht nur hören können, sondern hat vielleicht uns Türen aufgetan. Denn so fängt der Sommer eigentlich. Die schier unerträglich Hitze und die hohen und tüppigen Temperaturen. Ah, so gut sind die Türen. Und jetzt fängt auch wieder Glassenschlecken viel mehr. Besonders wenn ihr die von Radio 32 geschenkt bekommt. Heute ist der Weckenbach samt Glassenwagen im Mittelland unterwegs gewesen und hat da und dort mit Abkühlung überrascht. Zum Beispiel das Team von Mechtop Zwangen behalten.
1: Ich habe mich gemeldet bei dieser Aktion, weil meine Mitarbeiter, vor allem die in der Werkstatt, in den letzten 2-3 Wochen ziemlich schwitzen mussten. Darum haben sie es sich verdient. Und natürlich auch die, die im Büro arbeiten, jetzt eine Klasse können zu geniessen.
0: Der Stefan Bieli, Projektleiter bei Mechtop. Aber wir sind nicht nur dort vorbei, sondern auch zum Beispiel zu diesen Dingen im Kinderheim Böglihaus bei Brigitte Weiss.
2: Vor allem zu oberst oben im Dachgeschoss, wo die Küche ist, wo unsere Hauswirtschafterin wirklich tagtäglich Vollgas gibt und immer gute Menüs zubereitet.
0: Nicht nur sie, sondern auch alle anderen haben gefunden.
2: Auf jeden Fall. Hey, merci vielmals. Mega cool, danke.
0: Das haben wir gerne gemacht. Und mehr seht ihr übrigens aktuell bei uns auf Insta. Und versprochen, das war nicht der letzte Tag, wo wir euch abkühlen.
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Das war von der Stevie Xeo geht für euch. Pink. Das neue Album von Pink sei so gut wie fertig, brodelt aus der Gerüchteküche. Fans, die können sich auch über einen frischen Sound freuen, wissen Insider. Was nur Pink weiss, wenn die neuen Songs tatsächlich kommen. Garantiert aber noch das Jahr. Aber schon jetzt für euch. 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

0: durchschnaufen, zum Beispiel mit Queen. Schwelg ist natürlich Urlaub zu diesem Mega-Hit aus den 80er hier bei Radio 32. Oder auch so ein bisschen lockerlässig zu Fool's Garden aus den 90er. Und in der nächsten Halbstunde sind natürlich aktuelle Sachen parat, von Coldplay zum Beispiel.
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7: Ich bin der Nico Eichwald. Guten Abend.
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7: Im Gastgeberland Mexiko häufen sich die Todesfälle wegen der Fußball-WM. Während der Feierlichkeiten nach dem Sieg Mexikos gegen Ecuador sind laut der Gesundheitsbehörde von Mexiko-Stadt 4 Menschen gestorben. 3 davon an Erstickung, einer an einem Herz-Kreislauf-Stillstand nach einem epileptischen Anfall. Insgesamt seien mehr als 1600 Menschen im Stadion und bei den Feierlichkeiten behandelt worden, unter anderem wegen Prellungen, Knochenbrüchen, Alkoholvergiftungen und Angstanfällen. Nach den schweren Erdbeben in Venezuela sammelt die Glückskette heute am Nationalen Solidaritätstag Spenden. Über 6,4 Millionen Franken sind bereits zusammengekommen. Die Not in Venezuela sei groß, sagt auch Bundespräsident Guy Parmelin. Mit den Spendengeldern werden unter anderem sauberes Trinkwasser, medizinische Hilfe, Lebensmittel und Notunterkünfte finanziert.
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7: Morgen um 5 Uhr kämpft die Schweizer Nationalmannschaft an der WM gegen Algerien um den Einzug ins Achtelfinale. Damit trifft die Schweizer Nazi auf ihren ehemaligen Nationaltrainer Wladimir Petkovic. Der 62-Jährige ist jetzt Algeriens Nationaltrainer. Ob dies ein Vor- oder Nachteil sei, lasse sich schwer sagen, so Jakin.
9: Ja, klar kennt er den grössten Teil des Teams und meine Spieler kennen aber auch ihn. Also von dem her kann es ein Vor- und Nachteil sein. Es ist wichtig, dass Spieler das auf dem Platz richten und nicht den Trainer.
7: Als Gruppensieger geht die Schweiz als Favorit ins 16. Finale.
0: Stau auf der 1 Richtung Zürich ab Bern-Neufeld bis Schönbühl. Dann stocken es ab Kriegstätten bis Herkingen immer wieder. Und darum auch stockend auf der A5 vor der Verzweigung Lutherbach auf der 1 Richtung Zürich. Auf der 1 Richtung Bern immer wieder Stau zwischen Dietikon und Aarau-Ost und stockend ab Gunzgenort bis Wangen erahren. Bleibt gut unterwegs.
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0: Der Abend recht sonnig, in der Nacht sind ein bisschen mehr Wochen auf. Lokal können zum Morgen ein paar Tropfen Regen geben. Schönst der Tag noch einmal recht sonnig und das Wochenende sommerlich und warm. Temperaturen morgen um 26 Grad.
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0: Und wenn bei euch morgen um 4 vor 5 in der Wecke geht, ihr braucht nicht aufzustehen, dann kommt ihr im Bett bequem mit, wie sich unsere Schweizer Nazi WM im 16. Final gegen Algerien schlägt. Die Vorschau auf diesem Match geht es aber heute, und zwar in rund 10 Minuten. Ich bin Stefan Frauer.
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0: Und ihr verpasst hier nichts. Wenn ihr unseren Sommerhitztag hört, ab der 5 ist unsere Morgenschau für euch parat. Und ihr verpasst nichts von dieser WM. Ja, aber jetzt dort zu dem 16. Finale von unserer Schweizer Nazi morgen 5 gegen Algerien. Ein wichtiger, aber auch ein ganz interessanter Match, Stefanie Weiss.
2: Ja, es ist ein besonderer Match. Der Schweizer Nazi-Trainer Murat Yakin trifft auf den Wladimir Petkovic. Der Mann, der selber 7 Jahre lang die Schweizer Nazi trainiert hat und jetzt Nationaltrainer von Algerien ist. Vor 2 Jahren hat er die Mannschaft an einem Tiefpunkt übernommen und wieder aufgepäppelt. Der Ex-Nazi-Trainer Petkovic kennt viele Schweizer Spieler gut, mit ihren Stärken und ihren Schwächen. Die Spieler kennen hingegen auch ihren Ex-Nazi-Trainer. Das könnte ein Vor- oder Nachteil sein, sagt Murat Yakin.
3: Ja, klar kennt er den grössten Teil des Teams und meine Spieler kennen aber auch ihn. Also von dem her kann es ein Vor- und Nachteil sein. Es ist wichtig, dass die Spieler das auf dem Platz richten und nicht den Trainer.
2: An der Pressekonferenz von Algerien betont der Ex-Nazi-Coach, dass er immer Fan von den Mannschaften ist, die er mal trainiert hat. Im Match gibt er aber alles für sein aktuelles Team. Vor und nach dem Spiel sei der Petkovic aber ein stolzer Schweizer. Als Gruppensieger geht die Schweiz als Favorit in Match. Trotzdem darf ich mir den Match nicht auf die leichte Schulter nehmen, sagt Murat Yakin.
3: Wir müssen fokussiert sein, wir müssen jedes kleine Detail müssen wir für uns entscheiden. Und das kann morgen ja, von der Sekunde schon gelten.
2: Die beiden Nazi-Trainer sind sich in der Champions League schon 5-mal begegnet. Dabei hat der Ex-Nazi-Trainer Petkovic noch nie gegen den Yakin gewonnen. Mit einem Sieg könnte der Murat Yakin seine positive Bilanz also weiter ausbauen.
0: Schweiz, Algerien, morgen um 5 Uhr. Natürlich haben wir auch Infos, ob bei uns und vorher heisst heute Abend um 9 Uhr der 16. Finale zwischen Spanien und Österreich. Und Portugal gegen Kroatien morgen Mais.
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Seite hier Coldplay. Ja, die ist gar nicht nötig, an so etwas wie an einem ESC mitzumachen. Und die, die ihr gehört habt, sie haben und haben erst noch gewonnen 1997, Katrina and the Waves. Love Shine a Light. Doch der Hit, der noch etwas länger in den Ohren bleibt, ist älter, Walking on Sunshine. Und noch der Typ, mehr Sommerhit, morgen den ganzen Tag hier bei uns, bei Radio 32.

0: nicht ist er so entspannt wie der Elton John. Wenn es nicht werdet, dann werdet es noch. Und zwar in der nächsten Halbstunde mit seinem grossen 80er-Hit Sacrifice. Und wenn ihr noch so umflippen seid, dann passen Roxette bestens. Und zu den 90er noch ein aktueller von U2.
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2: Das Ruppol Zried, gerade neben der Solothurner Grenze, sind letzte Nacht bei einem Brand mehrere Säue gestorben. Und die Solothurner Spitäler haben dem Ex-Chef und mehreren Mitarbeitern horrende Summen zu viel ausgezahlt.
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4: Das ist im News-Kompakt um 6:30.
5: Ich bin der Nico Eichwald. Guten Abend.
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5: In den USA sind 16 Kinder im Alter zwischen einem Jahr und 18 Jahren aus deren Elternhaus gerettet worden. Vier Erwachsene wurden unter dem Verdacht der Kindeswohlgefährdung festgenommen. Die Kinder hätten in dem Haus im Bundesstaat Ohio zwischen Fäkalien und Müll gelebt und könnten teils nicht sprechen, hieß es auf einer Pressekonferenz. Die Behörden gehen davon aus, dass es 24 Stunden später möglicherweise einen Todesfall gegeben hätte. Die Kinder wurden den Angaben zufolge medizinisch versorgt und befinden sich jetzt in sicherer Umgebung. Bundesrat Albert Rösti hat bei Radio SRF die Hitzewelle als klares Zeichen für den Klimawandel bezeichnet. Auch wenn man nun in Sachen Alarmismus nicht übertreiben sollte, sei die Hitze als große Gefahr für Mensch und Umwelt wahrzunehmen, so Rösti. Bei vorsorglichen und schützenden Maßnahmen seien aber in vorderster Front die Kantone und Städte gefragt. Auf Bundesebene geht es laut Rösti darum, den Ausstieg aus den fossilen Energien weiter voranzutreiben. In der Schweiz sind noch über 8600 Lehrstellen für den Lehrbeginn im August offen. Die meisten freien Stellen gibt es im Detailhandel, als Elektroinstallateurin und als Köchin, schreibt 20 Minuten. Von allen ausgeschriebenen Lehrstellen sind über zwei Drittel bereits besetzt. Das ist ein leichter Anstieg gegenüber dem Vorjahr. Die meisten Jugendlichen entscheiden sich nach der obligatorischen Schule für eine berufliche Grundbildung. Maturitäts- und Fachmittelschulen folgen auf den nächsten Plätzen.
7: Weiter stockend auf der 1 Richtung Zürich zwischen Kriegstätten und Häkingen. Und dann stockend dann auf der 1 Richtung Bern zwischen Didikon und Aro-Ost, aber auch zwischen Häkingen bis fast nach Niederbipp. Bleiben gut unterwegs.
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7: Es gibt noch einen sonnigen Abend, nachts sind ein bisschen mehr Wochen auf, darum können es ganz lokal morgen ein paar Regentropfen geben. Dann wird es aber schon wieder recht sonnig und das Wochenende ist sommerlich und warm. Temperaturen morgen um 26 Grad.
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1: Es ist 7
2: Uhr. Ich bin der Nico Eichwald. Guten Abend.
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2: Die Schweizer Rettungskette ist nach ihrem Einsatz in Venezuela zurück. Die rund 80 Einsatzkräfte kehrten am Nachmittag an den Flughafen Zürich zurück. Trotz tagelanger Suche konnten sie keine Überlebenden unter den Trümmern finden. Teamleiter Sebastian Eugster sprach von einem körperlich und mental sehr anspruchsvollen Einsatz. Er zeigte sich aber erleichtert, dass alle Helfer gesund in die Schweiz zurückgekehrt sind. Bundesrat Albert Rösti hat bei Radio SRF die Hitzewelle als klares Zeichen für den Klimawandel bezeichnet. Auch wenn man nun in Sachen Alarmismus nicht übertreiben sollte, sei die Hitze als große Gefahr für Mensch und Umwelt wahrzunehmen, so Rösti. Bei vorsorglichen und schützenden Maßnahmen seien aber in vorderster Front die Kantone und Städte gefragt. Auf Bundesebene geht es laut Rösti darum, den Ausstieg aus den fossilen Energien weiter voranzutreiben.
0: Sport.
2: Morgen um 5 Uhr früh trifft die Schweizer Nazi im WM-Spiel um den Einzug ins Achtelfinale auf Algerien. Die Partie ist auch ein Wiedersehen mit dem ehemaligen Schweizer Nazi-Trainer Wladimir Petkovic, der mittlerweile Algerien trainiert. Schön wäre ein schnelles Tor, sagt Nazi-Trainer Murat Yakin.
3: Die erste Chance gerade verwerten wäre natürlich ein guter Start, aber das muss man immer zuerst spielen, unser Spiel durchziehen und den Gegner in Schwierigkeiten bringen und aber dann am Schluss auch die nötigen Gole erzielen.
2: Die Schweiz geht als Gruppensieger und damit als Favorit ins Duell. Bitte gut aufpassen auf der A2 Chiasso Gotthard auf der Höhe Lugano Nord. Dort hat es Tier auf der Straße. Und dann auf der A6 gut aufpassen, Biel Richtung Lys auf der Höhe Lys Nord. Dort hat es einen Helm auf der Straße. Und dann stockert und staut auf folgenden Abschnitt: A1 St. Gallen Richtung Bern zwischen der Verzweigung Brütisel und Zürich Affoltern. A1 Bern Richtung Zürich zwischen Kriegstätte und Herkingen. A1 Nord Ring Zürich Bern Richtung St. Gallen zwischen Dietig und dem Gubristunnel. A1 Zürich Richtung Bern zwischen Dietig und Aarau Ost. Weiter auf der A1 Zürich Richtung Bern zwischen Herkingen und Önsingen. Dann auf der A3 Westring Zürich Chur Richtung Basel zwischen Durdorf Süd und dem Limmataler Kreuz. Und dann staut es auch noch auf der A2 Gotthard Richtung Giasso zwischen Rivera und Mendrisio. Dort müsst ihr etwa 45 Minuten länger einrechnen. Gute und sichere Fahrt.
4: In 18 Wochen auf dem Morgen kann es lokal ein bisschen Regen geben. Durch den Tag wird es sonniger und freundlicher. Das Wochenende sommerlich und warm. Am Morgen bis 17, am Nachmittag bis 27 Grad.
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1: Es ist 8 Uhr.
2: Ich bin der Nico Eichwald. Guten Abend.
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2: Die Schweizer Rettungskette ist nach ihrem Einsatz in Venezuela zurück. Die rund 80 Einsatzkräfte kehrten am Nachmittag an den Flughafen Zürich zurück. Trotz tagelanger Suche konnten sie keine Überlebenden unter den Trümmern finden. Teamleiter Sebastian Eugster sprach von einem körperlich und mental sehr anspruchsvollen Einsatz. Er zeigte sich aber erleichtert, dass alle Helfer gesund in die Schweiz zurückgekehrt sind. Bundesrat Albert Rösti hat bei Radio SRF die Hitzewelle als klares Zeichen für den Klimawandel bezeichnet. Auch wenn man nun in Sachen Alarmismus nicht übertreiben sollte, sei die Hitze als große Gefahr für Mensch und Umwelt wahrzunehmen, so Rösti. Bei vorsorglichen und schützenden Maßnahmen seien aber in vorderster Front die Kantone und Städte gefragt. Auf Bundesebene geht es laut Rösti darum, den Ausstieg aus den fossilen Energien weiter voranzutreiben. Russische Drohnen haben monatelang in Europa spioniert. Der Analyse einer britischen Denkfabrik zufolge flogen in einem Zeitraum von 1,5 Jahren Drohnen über Flughäfen, Militärbasen und sogar Einrichtungen der nuklearen Teilhabe in verschiedenen NATO-Staaten. Dabei sei es auch darum gegangen, die Reaktionsfähigkeit der NATO-Staaten zu testen. Obwohl nicht jeder einzelne Vorfall von Moskau ausgegangen sein dürfte, sehen die Experten ein klares Muster. Offiziell bestätigt habe das bisher aber keine westliche Regierung. Es staut und stockt auf verschiedenen Strecken. A1 St. Gallen Richtung Bern zwischen der Verzweigung Brütisel und Zürich Affoltern. Dann auf der A1 Nordring Zürich Bern Richtung St. Gallen zwischen Tietich und dem Kubrisch-Tunnel. Weiter auf der A1 Zürich Richtung Bern zwischen Herkingen und Önsingen. Dann auch auf der A3 Westring Zürich Chur Richtung Basel zwischen Durdorf Süd und dem Limmataler Kreuz. Und auf der A1 Nordring Zürich Bern Richtung St. Gallen zwischen dem Limmataler Kreuz und Zürich Affoltern. Und dann braucht ihr etwa 3/4 Stunde länger vor dem Gotthardtunnel Richtung Chiasso zwischen Rivera und Mint.
3: In 18 Wochen auf dem Morgen kann es lokal ein bisschen Regen geben. Durch den Tag wird es sonniger und freundlicher. Das Wochenende sommerlich und warm. Am Morgen bis 17, am Nachmittag bis 27 Grad.
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1: Es ist 9 Uhr.
2: Diese Themen haben heute Schlagzeilen gemacht. Guten Abend.
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3: Obwohl Schwimmunterricht im Lehrplan steht, hatte jedes achte Kind in der Schweiz während der gesamten Schulzeit keinen Schwimmunterricht. Das zeigt eine Studie der Schweizerischen Lebensrettungsgesellschaft. Der Schwimmunterricht sei nicht immer überall umsetzbar, sagt Dagmar Rösler, Präsidentin des Dachverbands Lehrerinnen und Lehrer Schweiz.
4: Nicht überall ist die Infrastruktur so gut, dass man einmal in der Woche zum Beispiel kann Schwimmunterricht erteilen. Nicht überall ist Hallenbad oder das Freibad so nah, dass man mit entsprechendem Aufwand Schwimmbäder besuchen kann.
3: Die Schwimmkompetenz von Kindern sei deshalb eine Verantwortung, die auch von den Eltern getragen werden müsse, so Rösler.
2: Internationale Ermittler sind laut einem Bericht von Europol gezielt gegen Online-Netzwerke vorgegangen, in denen Männer den sexuellen Missbrauch ihrer betäubten Partnerin verbreiten. Bei der internationalen Aktion wurden 57 mutmaßliche Täter festgenommen und 158 Opfer in Sicherheit gebracht. Täter haben auch Erfahrungen sowie Tipps ausgetauscht. Die Ermittlungen laufen weiter. Immer mehr Menschen in der Schweiz erkranken wegen Lebensmitteln. Bis zu 10.000 Fälle von lebensmittelbedingten Magen-Darm-Krankheiten werden dem Bundesamt für Lebensmittelsicherheit und Veterinärwesen BLV jährlich gemeldet. Besonders rohe Lebensmittel wie Fleisch, Geflügel oder Fisch können krankmachende Keime oder Bakterien enthalten, schreibt das BLV. Deshalb gilt, verderbliche Lebensmittel im Kühlschrank bei unter 5 Grad lagern und gründliches Händewaschen vor und nach der Zubereitung. Durchfallerkrankungen verursachen Kosten von bis zu 50 Millionen Franken. Die Teuerung in der Schweiz bleibt tief. Im Juni lag die Jahresteuerung bei 0,5% und damit praktisch auf dem Niveau der Vormonate. Das teilt das Bundesamt für Statistik mit. Teurer geworden sind unter anderem Gemüse, Hotels und Mietautos. Günstiger waren dagegen Flugtickets sowie Heizöl und Diesel.
5: Die neue Luftverteidigung der Schweiz könnte deutlich teurer werden als geplant. Statt der ursprünglich vorgesehenen 2 Milliarden Franken könnten laut Recherchen von SRF bis zu 11 Milliarden fällig werden. Grund sind höhere Kosten für das Abwehrsystem Patriot und ein zusätzliches Luftverteidigungssystem, das der Bundesrat beschaffen will. Wie die Milliarden finanziert werden sollen, ist noch offen.
2: Die Schweizer Rettungskette ist nach ihrem Einsatz in Venezuela zurück. Die rund 80 Einsatzkräfte kehrten am Nachmittag an den Flughafen Zürich zurück. Trotz tagelanger Suche konnten sie keine Überlebenden unter den Trümmern finden. Teamleiter Sebastian Eugster sprach von einem körperlich und mental sehr anspruchsvollen Einsatz. Er zeigte sich aber erleichtert, dass alle Helfer gesund in die Schweiz zurückgekehrt sind.
6: Die aktuellen Verkehrsmeldungen findet ihr jederzeit in Radio 32 App. In Nacht ziehen Wolken auf, am Morgen kann es lokal ein bisschen Regen geben. Durch den Tag wird es sonniger und freundlicher, das Wochenende sommerlich und warm. Am Morgen bis 17, am Nachmittag bis 27 Grad.
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1: Es ist Zeni.
2: Die Themen haben heute Schlagzeilen gemacht. Guten Abend.
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3: Obwohl Schwimmunterricht im Lehrplan steht, hatte jedes achte Kind während der gesamten Schulzeit keinen Schwimmunterricht. Das zeigt eine Studie der Schweizerischen Lebensrettungsgesellschaft SLRG. Ertrinken ist bei Kindern die zweithäufigste Unfalltodesursache. Es sei deshalb sehr wichtig, dass Kinder die Gefahren von Wasser kennen, sagt Christoph Merki, Mediensprecher der SLRG.
4: Zusammenspiel zwischen den Eltern, Begleitpersonen und dem Schulunterricht, damit eben dann Sachen können gelernt werden in der Schule und dann wird mit den Eltern vertieft und dass eigentlich so das Kind die Möglichkeit hat, die Wasserkompetenzen können aufzubauen.
3: Kinder müssten lernen, wie man sich im und am Wasser richtig verhält, so Merki.
2: In den USA sind 16 Kinder im Alter zwischen einem Jahr und 18 Jahren aus deren Elternhaus gerettet worden. Vier Erwachsene wurden unter dem Verdacht der Kindeswohlgefährdung festgenommen. Die Kinder hätten in dem Haus im Bundesstaat Ohio zwischen Fäkalien und Müll gelebt und könnten teils nicht sprechen, hieß es auf einer Pressekonferenz. Die Behörden gehen davon aus, dass es 24 Stunden später möglicherweise einen Todesfall gegeben hätte. Die Kinder wurden den Angaben zufolge medizinisch versorgt und befinden sich jetzt in sicherer Umgebung.
5: Die Schweiz soll unabhängiger von Lebensmittelimporten werden und ihre Trinkwasserversorgung langfristig sichern. Das fordert die Ernährungssicherheitsinitiative des Vereins Saubere Umwelt. Verlangt wird beispielsweise ein Selbstversorgungsgrad von 70%. Die Schweiz baue eigentlich genügend Getreide an, um die Bevölkerung zu ernähren, sagt Initiant und Landwirt David Jakobsen.
6: Es kann nicht sein, dass unser tägliches Gipfeli oder das Bürli zur Hälfte aus ausländischem Mehl besteht, während Schweizer Getreide im Futtertrog landet.
5: Über die Initiative entscheidet das Volk voraussichtlich im Herbst.
2: Im Gastgeberland Mexiko häufen sich die Todesfälle wegen der Fußball-WM. Während der Feierlichkeiten nach dem Sieg Mexikos gegen Ecuador sind laut der Gesundheitsbehörde von Mexiko-Stadt vier Menschen gestorben. Drei davon an Erstickung, einer an einem Herz-Kreislauf-Stillstand nach einem epileptischen Anfall. Insgesamt seien mehr als 1600 Menschen im Stadion und bei den Feierlichkeiten behandelt worden, unter anderem wegen Prellungen, Knochenbrüchen, Alkoholvergiftungen und Angstanfällen.
5: In der Schweiz werden so viele Elektroautos gekauft wie noch nie. Im Juni fährt erstmals mehr als jedes dritte neue Auto mit Stecker. Grund für den Boom sind unter anderem die hohen Benzinpreise, schreibt der Blick. Trotzdem sehen die Autoimporteure noch Luft nach oben. Viele Menschen hätten weiterhin Vorurteile gegenüber Elektroautos. Insgesamt sind im ersten Halbjahr rund 3% mehr Neuwagen verkauft worden als im Vorjahr.
0: Die aktuellen Verkehrsmeldungen findet ihr jederzeit in Radio 32 App. In 18 Wochen auf dem Morgen kann es lokal ein bisschen Regen geben. Durch den Tag wird es sonniger und freundlicher. Das Wochenende sommerlich und warm. Am Morgen bis 17, am Nachmittag bis 27 Grad.
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1: Es ist 11 Uhr.
2: Diese Themen haben heute Schlagzeilen gemacht. Guten Abend.
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1: Obwohl Schwimmunterricht im Lehrplan steht, hatte jedes achte Kind in der Schweiz während der gesamten Schulzeit keinen Schwimmunterricht. Das zeigt eine Studie der Schweizerischen Lebensrettungsgesellschaft. Der Schwimmunterricht sei nicht immer überall umsetzbar, sagt Dagmar Rösler, Präsidentin des Dachverbands Lehrerinnen und Lehrer Schweiz.
3: Nicht überall ist die Infrastruktur so gut, dass man einmal in der Woche zum Beispiel kann Schwimmunterricht erteilen. Nicht überall ist Hallenbad oder das Freibad so nah, dass man mit entsprechendem Aufwand Schwimmbäder besuchen kann.
1: Die Schwimmkompetenz von Kindern sei deshalb eine Verantwortung, die auch von den Eltern getragen werden müsse, so Rösler.
2: Internationale Ermittler sind laut einem Bericht von Europol gezielt gegen Online-Netzwerke vorgegangen, in denen Männer den sexuellen Missbrauch ihrer betäubten Partnerin verbreiten. Bei der internationalen Aktion wurden 57 mutmaßliche Täter festgenommen und 158 Opfer in Sicherheit gebracht. Täter haben auch Erfahrungen sowie Tipps ausgetauscht. Die Ermittlungen laufen weiter. Immer mehr Menschen in der Schweiz erkranken wegen Lebensmitteln. Bis zu 10.000 Fälle von lebensmittelbedingten Magen-Darm-Krankheiten werden dem Bundesamt für Lebensmittelsicherheit und Veterinärwesen BLV jährlich gemeldet. Besonders rohe Lebensmittel wie Fleisch, Geflügel oder Fisch können krankmachende Keime oder Bakterien enthalten, schreibt das BLV. Deshalb gilt, verderbliche Lebensmittel im Kühlschrank bei unter 5 Grad lagern und gründliches Händewaschen vor und nach der Zubereitung. Durchfallerkrankungen verursachen Kosten von bis zu 50 Millionen Franken. Die Teuerung in der Schweiz bleibt tief. Im Juni lag die Jahresteuerung bei 0,5% und damit praktisch auf dem Niveau der Vormonate. Das teilt das Bundesamt für Statistik mit. Teurer geworden sind unter anderem Gemüse, Hotels und Mietautos. Günstiger waren dagegen Flugtickets sowie Heizöl und Diesel.
4: Die neue Luftverteidigung der Schweiz könnte deutlich teurer werden als geplant. Statt der ursprünglich vorgesehenen 2 Milliarden Franken könnten laut Recherchen von SRF bis zu 11 Milliarden fällig werden. Grund sind höhere Kosten für das Abwehrsystem Patriot und ein zusätzliches Luftverteidigungssystem, das der Bundesrat beschaffen will. Wie die Milliarden finanziert werden sollen, ist noch offen.
2: Die Schweizer Rettungskette ist nach ihrem Einsatz in Venezuela zurück. Die rund 80 Einsatzkräfte kehrten am Nachmittag an den Flughafen Zürich zurück. Trotz tagelanger Suche konnten sie keine Überlebenden unter den Trümmern finden. Teamleiter Sebastian Eugster sprach von einem körperlich und mental sehr anspruchsvollen Einsatz. Er zeigte sich aber erleichtert, dass alle Helfer gesund in die Schweiz zurückgekehrt sind.
5: Die aktuellen Verkehrsmeldungen findet ihr jederzeit in Radio 32 App. In Nacht ziehen Wolken auf, am Morgen kann es lokal ein bisschen Regen geben. Durch den Tag wird es sonniger und freundlicher, das Wochenende sommerlich und warm. Am Morgen bis 17, am Nachmittag bis 27 Grad.
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1: Es ist 12 Uhr.
2: Diese Themen haben heute Schlagzeilen gemacht. Guten Abend.
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3: Obwohl News. Schwimmunterricht im Lehrplan steht, hatte jedes achte Kind während der gesamten Schulzeit keinen Schwimmunterricht. Das zeigt eine Studie der Schweizerischen Lebensrettungsgesellschaft SLRG. Ertrinken ist bei Kindern die zweithäufigste Unfalltodesursache. Es sei deshalb sehr wichtig, dass Kinder die Gefahren von Wasser kennen, sagt Christoph Merki, Mediensprecher der SLRG.
4: Das Spiel zwischen den Eltern, Begleitpersonen und dem Schulunterricht, damit eben dann Sachen können gelernt werden in der Schule und sich damit die Eltern vertieft und dass eigentlich so das Kind die Möglichkeit hat, die Wasserkompetenzen können aufzubauen.
3: Kinder müssten lernen, wie man sich im und am Wasser richtig verhält, so Merki.
2: In den USA sind 16 Kinder im Alter zwischen einem Jahr und 18 Jahren aus deren Elternhaus gerettet worden. Vier Erwachsene wurden unter dem Verdacht der Kindeswohlgefährdung festgenommen. Die Kinder hätten in dem Haus im Bundesstaat Ohio zwischen Fäkalien und Müll gelebt und könnten teils nicht sprechen, hieß es auf einer Pressekonferenz. Die Behörden gehen davon aus, dass es 24 Stunden später möglicherweise einen Todesfall gegeben hätte. Die Kinder wurden den Angaben zufolge medizinisch versorgt und befinden sich jetzt in sicherer Umgebung.
5: Die Schweiz soll unabhängiger von Lebensmittelimporten werden und ihre Trinkwasserversorgung langfristig sichern. Das fordert die Ernährungssicherheitsinitiative des Vereins Saubere Umwelt. Verlangt wird beispielsweise ein Selbstversorgungsgrad von 70%. Die Schweiz baue eigentlich genügend Getreide an, um die Bevölkerung zu ernähren, sagt Initiant und Landwirt David Jakobsen.
6: Es kann nicht sein, dass unser tägliches Gipfeli oder das Bürli zur Hälfte aus ausländischem Mehl besteht, während Schweizer Getreide im Futtertrog landet.
5: Über die Initiative entscheidet das Volk voraussichtlich im Herbst.
2: Im Gastgeberland Mexiko häufen sich die Todesfälle wegen der Fußball-WM. Während der Feierlichkeiten nach dem Sieg Mexikos gegen Ecuador sind laut der Gesundheitsbehörde von Mexiko-Stadt vier Menschen gestorben. Drei davon an Erstickung, einer an einem Herz-Kreislauf-Stillstand nach einem epileptischen Anfall. Insgesamt seien mehr als 1600 Menschen im Stadion und bei den Feierlichkeiten behandelt worden, unter anderem wegen Prellungen, Knochenbrüchen, Alkoholvergiftungen und Angstanfällen.
5: In der Schweiz werden so viele Elektroautos gekauft wie noch nie. Im Juni fährt erstmals mehr als jedes dritte neue Auto mit Stecker. Grund für den Boom sind unter anderem die hohen Benzinpreise, schreibt der Blick. Trotzdem sehen die Autoimporteure noch Luft nach oben. Viele Menschen hätten weiterhin Vorurteile gegenüber Elektroautos. Insgesamt sind im ersten Halbjahr rund 3% mehr Neuwagen verkauft worden als im Vorjahr.
0: Die aktuellen Verkehrsmeldungen findet ihr jederzeit in Radio 32 App. In Nacht ziehen Wolken auf, am Morgen kann es lokal ein bisschen Regen geben. Durch den Tag wird es sonniger und freundlicher, das Wochenende sommerlich und warm. Am Morgen bis 17, am Nachmittag bis 27 Grad.
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1: Es ist eins.
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1: Es ist 2.
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